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1: Im Studio Lisa Schwarzkopf. Deutschland brät in der Sommerhitze und der neue Temperaturrekord ist direkt wieder geknackt worden. 41,5 Grad warm war es laut vorläufigen Daten des DWD in Sachsen-Anhalt. Die offizielle Bestätigung, ob es tatsächlich ein neuer Temperaturrekord war, gibt's vermutlich erst nach dem Wochenende. Das macht Hoffnung, sagt Außenminister Wadephul zu dem Abkommen, das Israel und der Libanon unterschrieben haben. Sie wollen Frieden, allerdings wird es schwierig, wie verabredet, die vom Iran unterstützte Hisbollah-Miliz zu entwaffnen. Stichwort Iran. Der Iran und die USA haben sich trotz Waffenruhe wieder gegenseitig beschossen. Nach der Katastrophe in Venezuela ist jetzt auch Afghanistan von einem Erdbeben erschüttert worden. Das Zentrum des Bebens lag im Nordosten des Landes. Die Auswirkungen waren aber bis in die Hauptstadt Kabul zu spüren. Erst letzten August waren über 2200 Menschen bei einem ähnlich starken Beben gestorben. Favorit England hat sich bei der Fußball-WM den Gruppensieg eingetütet. Trotz anfänglicher Schwierigkeiten ist der Knoten am Ende geplatzt. Die Three Lions setzten sich mit 2:0 gegen ein kämpferisches Panama durch. Außerdem hat Kroatien Ghana mit 2:1 geschlagen. Beide sind in der K.O.-Runde.
0: NRW-Wetter mit KI-Support.
2: Mal mehr, mal weniger Wolken sind gerade unterwegs und dazu bleibt's ziemlich warm mit Tiefstwerten zwischen 25 und 20 Grad. Richtung Nordwesten kann es immer mal wieder nass werden. Vereinzelt sind auch Gewitter drin. Und da sind sogar Sturmböen möglich, ganz vereinzelt auch Orkanböen. Tagsüber bleibt es wechselnd wolkig mit Schauern und einzelnen Gewittern, dazu bis zu 34 Grad.
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0: Hit für endlose Tourkilometer. Katharina Frank von den Rainbirds über Katrina and the Waves, Walking on Sunshine.
1: Das ist einfach ein Radiohit. Wir sind natürlich als Band Stunden haben wir auf Autobahnen verbracht und dieser Song wurde damals eben auch permanent gespielt. Und ich glaube, auch vom Typ her hatte ich so das Gefühl, wir könnten so in einem Raum stehen oder in einer Welt leben oder so. Auf jeden Fall passte das in die Zeit und zu uns.
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1: Mal mehr, mal weniger Wolken sind gerade unterwegs und dazu bleibt es ziemlich warm mit Tiefstwerten zwischen 25 und 20 Grad. Richtung Nordwesten kann es immer mal wieder nass werden, vereinzelt sind auch Gewitter drin. Und da sind sogar Sturmböen möglich, ganz vereinzelt auch Orkanböen. Tagsüber bleibt es wechselnd wolkig mit Schauern und einzelnen Gewittern, dazu bis zu 34 Grad.

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1: Im Studio Lisa Schwarzkopf. 41,5 Grad. Die sind laut vorläufigen Daten des Deutschen Wetterdienstes gestern in Sachsen-Anhalt gemessen worden. Der erst am Freitag aufgestellte Temperaturrekord ist damit direkt wieder gebrochen worden. Auch heute ist laut DWD keine große Entspannung in Sicht. Es bleibt weiter sehr heiß. Helfer aus Deutschland sind im Erdbebengebiet von Venezuela eingetroffen. Rund 50 Frauen und Männer des THW haben auch 4 Spürhunde dabei. Sie sollen helfen, Überlebende in den Trümmern zu finden. Von dem Doppelbeben sind laut den Vereinten Nationen fast 7 Millionen Menschen betroffen. Mehr als 10.000 Menschen haben auf den Straßen der italienischen Hauptstadt Rom den 80. Geburtstag der Vespa gefeiert. Es gibt Ausstellungen und Treffen der Liebhaber des Kultmotorrollers. Die Vespa wurde unter anderem durch zahlreiche Auftritte in Filmen berühmt. In einem zähen Schlagabtausch haben sich Kroatien und Ghana bei der Fußball-WM jeweils das Ticket für die K.O.-Runde gesichert. Zwar mussten sich die Afrikaner Kroatien mit 1 zu 2

0: bei geschlagen geben, sind aber trotzdem weiter. Außerdem hat Favorit England sich den Gruppensieg geholt und Panama mit einem 2:0 nach Hause geschickt.
1: NRW-Wetter mit KI-Support.
2: Mal mehr, mal weniger Wolken sind gerade unterwegs und dazu bleibt es ziemlich warm mit Tiefstwerten zwischen 25 und 20 Grad. Richtung Nordwesten kann es immer mal wieder nass werden, vereinzelt sind auch Gewitter drin. Und da sind sogar Sturmböen möglich, ganz vereinzelt auch Orkanböen. Tagsüber bleibt es wechselnd wolkig mit Schauern und einzelnen Gewittern, dazu bis zu 34 Grad.
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0: 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Rockwell, Somebody is Watching Me.
1: Es Rockwell nur geschafft, dass Michael Jackson den Refrain von Somebody's Watching Me singt. Tja, Rockwell kannte Michael schon aus Kindheitstagen und seine Schwester war mit Michaels Bruder Jermaine verheiratet. Wegen dieser Connection durfte Rockwell sein Lied Michael Jackson vorspielen. Ja, und er fand den Song so gut, dass Rockwell Michael fragte, ob er nicht mitsingen will. Und Jackson sagte spontan zu.

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1: Mal mehr, mal weniger Wolken sind gerade unterwegs und dazu bleibt es ziemlich warm mit Tiefstwerten zwischen 25 und 20 Grad. Richtung Nordwesten kann es immer mal wieder nass werden, vereinzelt sind auch Gewitter drin. Und da sind sogar Sturmböen möglich, ganz vereinzelt auch Orkanböen. Tagsüber bleibt es wechselnd wolkig mit Schauern und einzelnen Gewittern, dazu bis zu 34 Grad.

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1: Im Studio Lisa Schwarzkopf. Deutschland brät in der Sommerhitze und der neue Temperaturrekord ist direkt wieder geknackt worden. 41,5 Grad warm war es laut vorläufigen Daten des DWD in Sachsen-Anhalt. Die offizielle Bestätigung, ob es tatsächlich ein neuer Temperaturrekord war, gibt's vermutlich erst nach dem Wochenende. Der eine Deal wackelt, der andere ist unterzeichnet. Israel und der Libanon haben ein Rahmenabkommen vereinbart, um nach Jahrzehnten Frieden zu schaffen und formal den Kriegszustand zu beenden. Gleichzeitig könnte der Deal zwischen Iran und USA ins Wackeln kommen. Beide haben sich trotz Waffenruhe wieder angegriffen. Fast eine Viertelmillion Menschen sind zum Christopher Street Day in München zusammengekommen. Trotz großer Hitze haben sich nach Angaben der Polizei rund 30.000 am Demonstrationszug beteiligt. Am Straßenrand standen dann weitere schätzungsweise 200.000 Menschen. Favorit England hat sich bei der Fußball-WM den Gruppensieg eingetütet. Die Three Lions setzten sich mit 2:0 gegen Panama durch. Außerdem hat Kroatien Ghana mit 2:1 geschlagen. Beide sind in der K.O.-Runde. Die weiteren Ergebnisse: Portugal-Kolumbien 0:0 und Kongo-Usbekistan 3:1.
0: NRW-Wetter mit KI-Support.
2: Mal mehr, mal weniger Wolken sind gerade unterwegs und dazu bleibt's ziemlich warm mit Tiefstwerten zwischen 25 und 20 Grad. Richtung Nordwesten kann's immer mal wieder nass werden, vereinzelt sind auch Gewitter drin. Und da sind sogar Sturmböen möglich, ganz vereinzelt auch Orkanböen. Tagsüber bleibt's wechselnd wolkig mit Schauern und einzelnen Gewittern, dazu bis zu 34 Grad.
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0: Leidenschaft und Liebe wie am ersten Tag. Steve Norman von Spandau Ballet über Cyndi Lauper. I drove all night.
1: I'm going to see Cyndi Lauper.
2: Ich habe Cyndi Lauper in Berlin gesehen, auf ihrer letzten großen Tour, und sie war fantastisch. Man merkt ihr an, dass sie vollkommen bei sich ist. Sie spielt mit ihrem Image, mit ihren Perücken, mit der Bühne ganz selbstverständlich. Diese Freiheit und dieses Selbstbewusstsein sind unglaublich attraktiv. Ich hoffe sehr, dass man sie auch in Zukunft noch mal live erleben kann.
1: I hope she'll have some kind of comeback, so we can all see her again live.
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1: Mal mehr, mal weniger Wolken sind gerade unterwegs und dazu bleibt es ziemlich warm mit Tiefstwerten zwischen 25 und 20 Grad. Richtung Nordwesten kann es immer mal wieder nass werden, vereinzelt sind auch Gewitter drin. Und da sind sogar Sturmböen möglich, ganz vereinzelt auch Orkanböen. Tagsüber bleibt es wechselnd wolkig mit Schauern und einzelnen Gewittern, dazu bis zu 34 Grad.

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1: Im Studio Lisa Schwarzkopf. 41,5 Grad. Die sind laut vorläufigen Daten des Deutschen Wetterdienstes gestern in Sachsen-Anhalt gemessen worden. Der erst am Freitag aufgestellte Temperaturrekord ist damit direkt wieder gebrochen worden. Auch heute ist laut DWD keine große Entspannung in Sicht. Es bleibt weiter sehr heiß. Helfer aus Deutschland sind im Erdbebengebiet von Venezuela eingetroffen. Rund 50 Frauen und Männer des THW haben auch 4 Spürhunde dabei. Sie sollen helfen, Überlebende in den Trümmern zu finden. Von dem Doppelbeben sind laut den Vereinten Nationen fast 7 Millionen Menschen betroffen. Mehr als 10.000 Menschen haben auf den Straßen der italienischen Hauptstadt Rom den 80. Geburtstag der Vespa gefeiert. Es gibt Ausstellungen und Treffen der Liebhaber des Kultmotorrollers. Die Vespa wurde unter anderem durch zahlreiche Auftritte in Filmen berühmt. In einem zähen Schlagabtausch haben sich Kroatien und Ghana bei der Fußball-WM jeweils das Ticket für die K.O.-Runde gesichert. Endstand 2:1 für Kroatien. Außerdem hat Favorit England sich den Gruppensieg geholt und Panama mit einem 2:0 nach Hause geschickt. Die weiteren Ergebnisse: Kongo-Usbekistan 3:1, Portugal-Kolumbien 0:0.
0: NRW-Wetter mit KI-Support.
2: Wolkig und schon ziemlich warm geht's in den Morgen. Im Laufe des Tages gibt's erst Sonne und Wolken. Ab dem Nachmittag können dann kräftige Gewitter runterkommen. Teils mit Starkregen und Hagel. Und dabei sind auch Sturmböen drin. Die Höchstwerte liegen zwischen 29 und 34 Grad. Morgen wird's nicht mehr ganz so heiß. Dazu ab und zu Schauer oder Gewitter. Maximal 28 Grad.
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0: 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Yasu, only you.
1: Eigentlich hatte Vince Clarke Alison Moyet nur als Stimme für die Demo-Version von Only You engagiert. Doch dann kommt der Song so gut an, dass die Plattenfirma fragt, warum gründet ihr nicht gleich eine Band? Es war fast wie eine arrangierte Ehe, sagt Moyet später in einem Interview. Denn sie und Vince wussten so gut wie gar nichts voneinander. Doch die musikalische Ehe der beiden wird hoch erfolgreich. Ihr erster Hit? Only You.

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1: Wolkig und schon ziemlich warm geht's in den Morgen. Im Laufe des Tages gibt's erst Sonne und Wolken. Ab dem Nachmittag können dann kräftige Gewitter runterkommen. Teils mit Starkregen und Hagel. Und dabei sind auch Sturmböen drin. Die Höchstwerte liegen zwischen 29 und 34 Grad. Morgen wird's nicht mehr ganz so heiß. Dazu ab und zu Schauer oder Gewitter. Maximal 28 Grad.

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1: Im Studio André Glatzel. Die Hitzewelle hat fast ganz Deutschland im Griff. Der Deutsche Wetterdienst rechnet im Osten heute mit bis zu 42 Grad. Damit würde der Rekordwert von gestern mit 41,5 Grad in Sachsen-Anhalt nochmal geknackt werden. Und die Folgen der Hitze? Fast überall kann es heute schwere Unwetter geben. Der eine Deal wackelt, der andere ist unterzeichnet. Israel und der Libanon haben ein Rahmenabkommen vereinbart, um nach Jahrzehnten Frieden zu schaffen und formal den Kriegszustand zu beenden. Gleichzeitig könnte der Deal zwischen Iran und den USA ins Wackeln kommen. Beide haben sich trotz Waffenruhe wieder angegriffen. Mehr als 10.000 Menschen haben auf den Straßen der italienischen Hauptstadt Rom den 80. Geburtstag der Vespa gefeiert. Es gibt Ausstellungen und Treffen der Liebhaber des Kultmotorrollers. Die Vespa wurde unter anderem durch zahlreiche Auftritte in Filmen berühmt. Mitfavorit England hat sich bei der Fußball-WM den Gruppensieg geholt durch ein 2:0 gegen Panama. Außerdem hat Kroatien Ghana mit 2:1 geschlagen. Beide sind in der K.O.-Runde. Portugal hat mit einem 0:0 gegen Kolumbien den Gruppensieg verpasst. Kongo und Usbekistan spielten 3:1.
0: NRW-Wetter mit KI-Support.
2: Wolkig und schon ziemlich warm geht's in den Morgen. Im Laufe des Tages gibt's erst Sonne und Wolken. Ab dem Nachmittag können dann kräftige Gewitter runterkommen. Teils mit Starkregen und Hagel. Und dabei sind auch Sturmböen drin. Die Höchstwerte liegen zwischen 29 und 34 Grad. Morgen wird's nicht mehr ganz so heiß. Dazu ab und zu Schauer oder Gewitter. Maximal 28 Grad.
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1: Wolkig und schon ziemlich warm geht's in den Morgen. Im Laufe des Tages gibt's erst Sonne und Wolken. Ab dem Nachmittag können dann kräftige Gewitter runterkommen. Teils mit Starkregen und Hagel. Und dabei sind auch Sturmböen drin. Die Höchstwerte liegen zwischen 29 und 34 Grad. Morgen wird's nicht mehr ganz so heiß. Dazu ab und zu Schauer oder Gewitter. Maximal 28 Grad.

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1: Im Studio André Glatzel. Deutschland ächzt auch heute nochmal unter der Hitze. Der Deutsche Wetterdienst erwartet Temperaturen von bis zu 42 Grad in der Lausitz und damit nochmal mehr als den Rekordwert von 41,5 Grad in Sachsen-Anhalt gestern. Die Wetterexperten empfehlen, viel trinken und Wohnung oder Haus so kühl wie möglich halten. Das macht Hoffnung, sagt Außenminister Wadephul zu dem Abkommen, das Israel und der Libanon unterschrieben haben. Sie wollen Frieden. Allerdings wird es schwierig, wie verabredet, die vom Iran unterstützte Hisbollah-Miliz zu entwaffnen. Stichwort Iran. Der Iran und die USA haben sich trotz Waffenruhe wieder gegenseitig beschossen. Fast eine Viertelmillion Menschen sind zum Christopher Street Day in München zusammengekommen. Trotz großer Hitze haben sich nach Angaben der Polizei gestern rund 30.000 am Demonstrationszug beteiligt. Am Straßenrand standen dann weitere schätzungsweise 200.000 Menschen. Österreich und Algerien stehen bei der Fußball-Weltmeisterschaft im 16. Finale. Beide Teams trennten sich 3:3. Argentinien setzte sich gegen Jordanien mit 3:1 durch, stand aber schon vorher sicher in der K.O.-Runde. Auch England, Kroatien, Ghana, Kolumbien, Portugal und die Demokratische Republik Kongo sind weiter.
0: NRW-Wetter mit KI-Support.
2: Mit Sonne und ein paar Wolken geht's in den Morgen. Und im Lauf des Tages wird's richtig warm bis heiß. Die Höchstwerte liegen zwischen 29 und 34 Grad. Ab dem Nachmittag kann's dann teils ordentlich krachen mit kräftigen Gewittern, Starkregen und Hagel. Vereinzelt sind auch Sturmböen drin. Morgen meist sonnig mit nur wenigen Wolken, ab und zu noch ein Schauer oder Gewitter. Maximal um 28 Grad.
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0: 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Taylor Dane, Tell It to My Heart.
1: Durch eine Freundin gelingt es Taylor Dane, ein Demo direkt auf den Schreibtisch von Produzent Clive Davis zu platzieren. Der ist im Laufe seiner Karriere für über 300 Nummer-1-Hits verantwortlich. Clive bietet ihr an, eine Single zu produzieren und wenn die nicht zündet, ist sie auch gleich wieder weg vom Fenster. Taylor aber glaubt an sich, zu Recht. Tell It to My Heart geht durch die Decke und wird ein Riesenhit.

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Depeche Mode. David Bowie.

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1: Mit Sonne und ein paar Wolken geht's in den Morgen. Und im Lauf des Tages wird's richtig warm bis heiß. Die Höchstwerte liegen zwischen 29 und 34 Grad. Ab dem Nachmittag kann es dann teils ordentlich krachen mit kräftigen Gewittern, Starkregen und Hagel. Vereinzelt sind auch Sturmböen drin. Morgen meist sonnig mit nur wenigen Wolken, ab und zu noch ein Schauer oder Gewitter. Maximal um 28 Grad.

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1: Im Studio André Glatzel. Die Hitzewelle hat fast ganz Deutschland im Griff. Der Deutsche Wetterdienst rechnet im Osten heute mit bis zu 42 Grad. Damit würde der Rekordwert von gestern mit 41,5 Grad in Sachsen-Anhalt nochmal geknackt werden. Und die Folgen der Hitze? Fast überall kann es heute schwere Unwetter geben. Die USA und der Iran liefern sich wieder gegenseitige Angriffe. Das US-Militär hat mehrere Stellungen angegriffen. Präsident Trump hat dem Land mit der kompletten Zerstörung gedroht. Er wirft dem Iran vor, gegen das Waffenstillstandsabkommen verstoßen zu haben. Ein Erdbeben hat Afghanistan erschüttert, das auch in der Hauptstadt Kabul zu spüren war. Das Zentrum des Bebens lag im Nordosten des Landes. Die Erschütterungen waren ähnlich stark wie im August vor einem Jahr. Damals starben über 2000 Menschen. Österreich und Algerien stehen bei der Fußball-Weltmeisterschaft im 16. Finale. Beide Teams trennten sich 3:3. Argentinien setzte sich gegen Jordanien mit 3:1 durch, stand aber schon vorher sicher in der K.O.-Runde. Auch England, Kroatien, Ghana, Kolumbien, Portugal und die Demokratische Republik Kongo sind weiter.
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1: Die Hitze treibt auch den Rettungsdienst der Kölner Feuerwehr an seine Grenzen. Wie die Stadt mitgeteilt hat, müssen aktuell sogar Löschfahrzeuge bei Rettungs- und Notarzteinsätzen unterstützen. Gestern hatte die Stadt auch mitgeteilt, dass alleine innerhalb von 24 Stunden 7 Menschen bewusstlos aus ihren Wohnungen gerettet werden mussten. Ungewöhnlicher Einsatz für die Feuerwehr in Alpen am Niederrhein. Ein Reh musste aus einem Pool gerettet werden. Das Tier hatte sich offenbar in einen Garten verirrt, war ins Wasser gefallen und kam nicht mehr alleine raus. Die Einsatzkräfte hoben das unverletzte Reh aus dem Wasser und es haute schnell wieder Richtung Natur ab.
0: NRW-Wetter mit KI-Support.
2: Mit Sonne und ein paar Wolken geht's in den Morgen. Und im Lauf des Tages wird's richtig warm bis heiß. Die Höchstwerte liegen zwischen 29 und 34 Grad. Ab dem Nachmittag kann es dann teils ordentlich krachen mit kräftigen Gewittern, Starkregen und Hagel. Vereinzelt sind auch Sturmböen drin. Morgen meist sonnig mit nur wenigen Wolken, ab und zu noch ein Schauer oder Gewitter. Maximal um 28 Grad.
0: NRW Verkehr.
2: Nichts los auf den Straßen in Nordrhein-Westfalen. Aktuell ist alles frei.
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3: Einen schönen guten Morgen, kurz nach 8, also noch relativ angenehm, was das Wetter angeht. Bald wird die Hitzewelle wieder voll reinhauen. Ein cooles Plätzchen in diesen Tagen ist Gold wert. Und auch bei uns beginnt alles sehr sommerlich. Jetzt ein Song gleich zu Beginn von aus 80s Summer Radio. Das Radio für die Sommerhits findet ihr bei uns online und in der App. Und damit beginnen wir den 80s Weekend. Ich bin Medi Soul. Schönen guten Morgen euch.

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1: Mitch Ewer über Human League, Don't You Want Me.
2: Everybody loves this song. Diesen Song liebt einfach jeder. Als ich ihn zum ersten Mal gehört habe, war ich kurz unsicher, weil es hier ein Duett ist. Solche männlich-weiblichen Duette waren damals eher ungewöhnlich, fast schon ein Relikt aus den 50ern oder 60ern. Aber genau das macht ja den Reiz aus. Man kann diesen Song nicht hören, ohne ihn den ganzen Tag vor sich hin zu singen. Unmöglich.
3: I cannot walk around not singing that song all day.

0: Living in a Box mit der gleichnamigen Single aus dem Jahr 87. Das ist der entspannte Sonntagmorgen hier on 8080.
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0: 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Schönen guten

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1: Jon Bon Jovi hat seine Stimme wieder und damit ist der Sänger jetzt bereit für die Forever Tour. Der Bon Jovi Frontmann unterzog sich ja 2024 einer Operation, sodass die Band lange Zeit den Bühnen fernbleiben musste. Und jetzt lange nach dem Eingriff an den überlasteten Stimmbändern erklärt Jon: Ich bin vollständig erholt. Es hat länger gedauert, als ich dachte, aber es musste stimmen. Wir haben nie den Glauben verloren, sagt er. Jon würdigt auch die Geduld und den Beistand seiner Musikerkollegen und spricht von einer Wiedergeburt der Band. Die Tournee und Jons wiedergewonnene Gesundheit ermöglichen es der Band nun endlich, ihr 2024er Album Forever gebührend mit den Fans zu feiern. Wir sagen also Welcome back, Bon Jovi.
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2: Mit Sonne und ein paar Wolken geht's in den Morgen. Und im Lauf des Tages wird's richtig warm bis heiß. Die Höchstwerte liegen zwischen 29 und 34 Grad. Ab dem Nachmittag kann's dann teils ordentlich krachen mit kräftigen Gewittern, Starkregen und Hagel. Vereinzelt sind auch Sturmböen drin. Morgen meist sonnig mit nur wenigen Wolken, ab und zu noch ein Schauer oder Gewitter. Maximal um 28 Grad.
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2: Es gibt gerade keine Staus, man kommt entspannt durch.
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Der Sonntagmorgen Funk von Phil Collins hier on 8080s. Einen schönen guten Morgen und jetzt passend zum Wetter ein bisschen Reggae-Music aus den 8080s. Reggae Radio findet ihr bei uns online in der App. Und aus dem Radio der Song, wie gesagt, passend zum Wetter, Sunshine Reggae. Der Titel stammt von dem dänischen Duo Laid Back und wurde zu einem der erfolgreichsten Songs der Band. In Deutschland stand dieser Titel im Jahr 83 insgesamt 6 Wochen auf Nummer 1 der Charts. Und übrigens, die B-Seite von diesem Song heißt White Horse und der Titel wurde in den USA sogar noch erfolgreicher wie die A-Seite. Es wurde ein enormer Club-Hit, ein exzellenter Song. Aber jetzt ist mal die A-Seite. Hier ist Sunshine Reggae.

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1: Im Studio André Glatzel. Deutschland ächzt auch heute nochmal unter der Hitze. Der Deutsche Wetterdienst erwartet Temperaturen von bis zu 42 Grad in der Lausitz und damit nochmal mehr als den Rekordwert von 41,5 Grad in Sachsen-Anhalt gestern. Die Wetterexperten empfehlen, viel trinken und Wohnung oder Haus so kühl wie möglich halten. Die USA und der Iran liefern sich wieder gegenseitige Angriffe. Das US-Militär hat mehrere Stellungen angegriffen. Präsident Trump hat dem Land mit der

0: Argentinien stand in der Gruppe schon vorher als Gruppensieger fest und hat gegen Jordanien 3:1 gewonnen. Heute Abend steht mit Kanada Südafrika das erste 16-Finale an.
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0: Nach Schüssen auf einen 23-Jährigen in Düsseldorf sucht die Polizei nach mehreren Unbekannten. Der Mann war in der Nacht zu gestern durch mehrere Schüsse in einer Wohnung lebensgefährlich verletzt und ins Krankenhaus gebracht worden. Unmittelbar nach der Tat sind mehrere Personen vom Tatort geflohen, eine Mordkommission ermittelt. Seit Monaten stagnieren die Pläne für den Bau eines Nachwuchscamps von Bayer Leverkusen. Jetzt schaltet sich auch die Konzernspitze von Bayer in den Streit ein. Man beobachtet die aktuellen Aussagen, Entwicklungen und Entscheidungen in Monheim sehr genau, sagte CEO Bill Anderson der Welt am Sonntag. Bayer ist in Monheim der größte Arbeitgeber. Der Stadtrat um CDU, SPD und Grüne lehnt den Bau von 10 Fußballplätzen seit Monaten ab.
1: NRW-Wetter mit KI-Support.
2: Mal mehr, mal weniger Wolken sind gerade am Himmel und es ist schon ordentlich warm. Zum Nachmittag wird es dann schnell ungemütlich mit teils kräftigen Gewittern, Starkregen und Hagel. Dazu sind auch Sturmböen drin. Die Höchstwerte landen heute bei 29 bis 34 Grad. Morgen wirkt das Ganze insgesamt freundlicher, aber vereinzelt kann noch ein Schauer oder ein Gewitter dabei sein. Maximal um 28 Grad.
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2: Im Moment ist alles frei auf den Straßen bei uns in NRW. Keine Staus.
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3: Einen schönen guten Sommersonntagmorgen. Es ist kurz nach 9 im Lande. Ihr seid bei 80s 80s Weekend. Ich bin Medi Soul. Schön, euch an Bord zu haben. Und wie ihr wisst, haben Wham Musikgeschichte geschrieben. In knapp 4 Jahren eroberten sie die Welt. In dieser kurzen Zeit verkaufte Wham mehr als 30 Millionen Platten und hatten Top-Hits in England, in den USA, auf der ganzen Welt eigentlich. Sogar in China waren sie verrückt nach Wham, die als erste westliche Popgruppe dort in 85 live gespielt haben. Am 28. Juni 86, also heute vor genau 40 Jahren, spielten Wham ihren legendären Abschiedskonzert The Final in Wembley Stadium in London. Mehr als 70.000 Zuschauer waren live dabei und unter den Gästen waren auch Prominente wie zum Beispiel Elton John. Und jetzt ein Song, den sie bei diesem historischen Konzert gespielt haben, und zwar der Hit aus dem Jahr 84, hier ist Freedom von Wham. Happy Sonntag!

0: 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Patrick Swayze, She's Like the Wind. She's like the
1: 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Der Song passt wirklich perfekt zu Dirty Dancing, gar keine Frage. Aber Patrick Swayze hatte das Lied schon viele Jahre vor dem Film geschrieben, für seine Frau Lisa. Die beiden lernen sich als Teenager in der Tanzschule von Patricks Mama kennen. 1975 heirateten sie und Lisa Swayze bleibt bis zu Patricks Krebstod im September 2009 an seiner Seite.

Sie mit I Won't Back Down hier on 80s 80s Weekend, einen schönen Sonntagvormittag euch. Das 80s 80s Sommerprogramm hier, hier im Summer Radio Day Channel für die 80er Sommerhits rund um die Uhr auf unserer Webseite und in der kostenfreien 80s 80s Sender-App. Und hier ein Song aus diesem Radio, hier sind Banana.

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1: Wir beamen ins Jahr 1987. In den britischen Charts hüpfen die Pet Shop Boys genau heute am 28. Juni auf Platz 1. Mit It's a Sin schafften es Neil Tennant und Chris Lowe in 11 Ländern auf Platz 1 der Charts, darunter auch in Deutschland. Und wir gehen ins Jahr 1989. Der Eurodance der späteren 90er kündigt sich soundmäßig bereits an. Das Projekt Mysterious Art aus dem Raum Frankfurt belegt Platz 2 in den deutschen Charts mit Das Omen.
2: Das Omen.
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3: Mal mehr, mal weniger Wolken sind gerade am Himmel und es ist schon ordentlich warm. Zum Nachmittag wird es dann schnell ungemütlich mit teils kräftigen Gewittern, Starkregen und Hagel. Dazu sind auch Sturmböen drin. Die Höchstwerte landen heute bei 29 bis 34 Grad. Morgen wirkt das Ganze insgesamt freundlicher, aber vereinzelt kann noch ein Schauer oder ein Gewitter dabei sein. Maximal um 28 Grad.
0: NRW-Verkehr.
3: Nichts los auf den Straßen, aktuell freie Fahrt.
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Der entspannte Sonntagvormittag hier und 80s 80s mit Sound von ABC und die werden live dabei sein am 8. August in Frankfurt bei der Mega 80er Live Show. Da werden sie auf der Bühne stehen mit 80er Stars wie Holly Johnson, Boy George, Kim Wilde, Alphaville, Camouflage und viele, viele mehr. Alle Infos dazu bei uns online. Und bei uns online findet ihr auch über 30 80er Radios aus jeglicher Musikrichtung. Dieser nächste Song kommt aus 80s, 80s Funk and Soul. Es ist ein 84er Song von Dennis Edwards. Es war seine erste Single, nachdem er die legendäre Band Temptation verlassen hat und es wurde mega erfolgreich.

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1: Im Studio André Glatzel. Die Hitzewelle hat fast ganz Deutschland im Griff. Der Deutsche Wetterdienst rechnet im Osten heute mit bis zu 42 Grad. Damit würde der Rekordwert von gestern mit 41,5 Grad in Sachsen-Anhalt nochmal geknackt werden. Und die Folgen der Hitze? Fast überall kann es heute schwere Unwetter geben. Der Waffenstillstandsdeal zwischen den USA und dem Iran bleibt brüchig. Das US-Militär hat erneut Stellungen im Iran angegriffen. Teheran schoss Raketen auf US-Stützpunkte. Hintergrund ist ein iranischer Angriff auf einen Frachter in der Straße von Hormuz. Nach der Katastrophe in Venezuela ist jetzt auch Afghanistan von einem Erdbeben erschüttert worden. Das Zentrum des Bebens lag im Nordosten des Landes, die Auswirkungen waren aber bis in die Hauptstadt Kabul zu spüren. Erst letzten August waren über 2200 Menschen bei einem ähnlich starken Beben gestorben. Österreich und Algerien stehen bei der Fußball-Weltmeisterschaft im Sechzehntelfinale. Beide Teams trennten sich 3:3. Argentinien setzte sich gegen Jordanien mit 3:1 durch, stand aber schon vorher sicher in der K.O.-Runde. Auch England, Kroatien, Ghana, Kolumbien, Portugal und die Demokratische Republik Kongo sind weiter.
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1: Die Hitze treibt auch den Rettungsdienst der Kölner Feuerwehr an seine Grenzen. Wie die Stadt mitgeteilt hat, müssen aktuell sogar Löschfahrzeuge bei Rettungs- und Notarzteinsätzen unterstützen. Gestern hatte die Stadt auch mitgeteilt, dass alleine innerhalb von 24 Stunden 7 Menschen bewusstlos aus ihren Wohnungen gerettet werden mussten. Ungewöhnlicher Einsatz für die Feuerwehr in Alpen am Niederrhein. Ein Reh musste aus einem Pool gerettet werden. Das Tier hatte sich offenbar in einen Garten verirrt, war ins Wasser gefallen und kam nicht mehr alleine raus. Die Einsatzkräfte hoben das unverletzte Reh aus dem Wasser und es haute schnell wieder Richtung Natur ab.
0: NRW-Wetter mit KI-Support.
2: Mal mehr, mal weniger Wolken sind gerade am Himmel und es ist schon ordentlich warm. Zum Nachmittag wird's dann schnell ungemütlich mit teils kräftigen Gewittern, Starkregen und Hagel. Dazu sind auch Sturmböen drin. Die Höchstwerte landen heute bei 29 bis 34 Grad. Morgen wirkt das Ganze insgesamt freundlicher, aber vereinzelt kann noch ein Schauer oder ein Gewitter dabei sein. Maximal um 28 Grad.
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2: Nichts los auf den Straßen, aktuell

Gestern war zum Beispiel ein in München, am 5. Juli in Köln, am 25. Juli in Berlin und Stuttgart, am 1. August in Hamburg und so weiter und so fort. Und am 3. Juli erscheint auch das neue Album von Madonna, was bei der CSD Parade sicherlich viel gespielt wird. Madonna ist ja eine langjährige Aktivistin für die LGBTQ-Community. Und jetzt ein Song von ihr aus dem Jahr 87. Hier kommt La Isla Bonita. Ich bin Medi Sol und wünsche euch einen sunny and happy Sonntag.

0: Annie Lennox war mein heimlicher Vocal Coach. Katharina Frank von den Rainbirds über Eurythmics. There must be an angel.
1: Also, There Must Be an Angel von Eurythmics ist erstmal ein unglaublich gut geschriebener Song. Und natürlich war Annie Lennox auch ein großer Einfluss auf mich. Gerade Boy on the Beach, da hört man so ein bisschen, dass ich doch viel Annie Lennox gehört habe, weil diese habe ich mir von ihr geborgt und in meine Performance mit eingebaut. Und ja, genau, also Eurythmics, auch ein Duo, lustigerweise. Und Annie Lennox ist heute auch immer noch eine beeindruckende Persönlichkeit.
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0: Liebeck an alles verändern, das ist der Claim von Climby Fischer und den stimme ich absolut dazu.
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0: 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Hier ist Yes, The Only Way Is Up.

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0: Jetzt schon auf den Herbst freuen, denn Heaven 17 bringen im November mit einer neuen Tour ihren legendären Sound wieder live nach Deutschland. Ja, damit feiert die britische Band auch den 45. Geburtstag ihres Debütalbums Penthouse and Pavement aus dem Jahr 81. Mit dem Nachfolgewerk The Luxury Gap kam dann der weltweite Durchbruch. Hits wie Temptation machten Heaven 17 zu absoluten Stars der New Wave-Szene. Von den ehemals drei Gründungsmitgliedern sind aktuell noch Sänger Glenn Gregory und Keyboarder Martin Ware mit dabei, der auch Mitbegründer von The Human League war. Die Electronically Yours Tour 2026 bringt Heaven 17 also wieder nach Deutschland für insgesamt 9 Termine. Und die genauen Termine nachlesen könnt ihr natürlich jederzeit auf 80s80s.de.
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2: Mal mehr, mal weniger Wolken sind gerade am Himmel und es ist schon ordentlich warm. Zum Nachmittag wird's dann schnell ungemütlich mit teils kräftigen Gewittern, Starkregen und Hagel. Dazu sind auch Sturmböen drin. Die Höchstwerte landen heute bei 29 bis 34 Grad. Morgen wirkt das Ganze insgesamt freundlicher, aber vereinzelt kann noch ein Schauer oder ein Gewitter dabei sein. Maximal um 28 Grad.
1: NRW-Verkehr.
2: Nichts los auf den Straßen, aktuell freie Fahrt.
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Too Shy am Sonntagvormittag, das war Kaja Gugu hier on 80s 80s. Ich wünsche euch einen wunderschönen, vollen, kühlen Sonntag. Ich hoffe, ihr seid irgendwo im Schatten. Und jetzt ein Song aus Deutsch oder Neue Deutsche Welle Radio, zwei Radios bei uns online und in der App für deutsche Musik aus den 80ern. Ein Titel, den ich einfach nur so beschreibe. Da, da, da. Aha, aha.

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1: Im Studio André Glatzel. Deutschland ächzt auch heute nochmal unter der Hitze. Der Deutsche Wetterdienst erwartet Temperaturen von bis zu 42 Grad in der Lausitz und damit nochmal mehr als den Rekordwert von 41,5 Grad in Sachsen-Anhalt gestern. Die Wetterexperten empfehlen, viel trinken und Wohnung oder Haus so kühl wie möglich halten. Die USA und der Iran liefern sich wieder gegenseitige Angriffe. Das US-Militär hat mehrere Stellungen angegriffen. Präsident Trump hat dem Land mit der kompletten Zerstörung gedroht. Er wirft dem Iran vor, gegen das Waffenstillstandsabkommen verstoßen zu haben. Helfer aus Deutschland sind im Erdbebengebiet von Venezuela eingetroffen. Rund 50 Frauen und Männer des THW haben auch 4 Spürhunde dabei. Sie sollen helfen, Überlebende in den Trümmern zu finden. Von dem Doppelbeben sind laut den Vereinten Nationen fast 7 Millionen Menschen betroffen. Bei der WM ist die Gruppenphase durch. Als letzte Teams haben sich am frühen Morgen Algerien und Österreich mit einem 3:3 das Ticket für die K.O.-Runde gesichert. Argentinien stand in der Gruppe schon vorher als Gruppensieger fest und hat gegen Jordanien 3:1 gewonnen. Heute Abend steht mit Kanada Südafrika das erste 16-Finale an.
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1: Nach Schüssen auf einen 23-Jährigen in Düsseldorf sucht die Polizei nach mehreren Unbekannten. Der Mann war in der Nacht zu gestern durch mehrere Schüsse in einer Wohnung lebensgefährlich verletzt und ins Krankenhaus gebracht worden. Unmittelbar nach der Tat sind mehrere Personen vom Tatort geflohen, eine Mordkommission ermittelt. Seit Monaten stagnieren die Pläne für den Bau eines Nachwuchscamps von Bayer Leverkusen. Jetzt schaltet sich auch die Konzernspitze von Bayer in den Streit ein. Man beobachtet die aktuellen Aussagen, Entwicklungen und Entscheidungen in Monheim sehr genau, sagte CEO Bill Anderson der Welt am Sonntag. Bayer ist in Monheim der größte Arbeitgeber. Der Stadtrat um CDU, SPD und Grüne lehnt den Bau von 10 Fußballplätzen seit Monaten ab.
0: NRW-Wetter mit KI-Support.
2: Sonne und Wolken sind gerade am Start, aber so ganz stabil ist das nicht. Ab dem Nachmittag können vereinzelt kräftige Gewitter runterkommen, mit Starkregen und Hagel. Dazu sind bei Gewittern auch mal Sturmböen drin. Dazu wird's heiß mit maximal 29 bis 34 Grad. Morgen wirkt's freundlicher und nicht mehr so extrem, höchstens 28 Grad.
0: NRW-Verkehr.
2: Im Moment ist alles frei auf den Straßen bei uns in NRW, keine Staus.
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3: Mittlerweile kurz nach 11 Uhr im Lande, einen wunderschönen guten Sonntagvormittag. Ich freue mich sehr, euch an Bord zu haben. In genau einer Stunde beginnt hier der 80s Countdown.

0: 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Michael Jackson, Smooth Criminal.
1: Egal, wie oft ihr Smooth Criminal von Michael Jackson schon gehört habt, nach dieser Folge hört ihr den Song mit anderen Ohren, das versichere ich euch. Denn hinter der Frage aus dem Lied Annie, Are You Okay? wartet eine unglaubliche Geschichte, die uns bis in das Paris des 19. Jahrhunderts führt. Ich erzähle euch gleich die komplette Geschichte in meinem

am entspannten Sonntagvormittag und jetzt passender Song zum Wetter. Vamos a la Playa, der Song aus dem 80s Summer Radio, findet ihr bei uns online und in der App mit dem Sommerhit der 80er.

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1: Wir beamen ins Jahr 1987. In den britischen Charts hüpfen die Pet Shop Boys genau heute am 28. Juni auf Platz 1. Mit It's a Sin schafften es Neil Tennant und Chris Lowe in 11 Ländern auf Platz 1 der Charts, darunter auch in Deutschland. Und wir gehen ins Jahr 1989. Der Eurodance der späteren 90er kündigt sich soundmäßig bereits an. Das Projekt Mysterious Art aus dem Raum Frankfurt belegt Platz 2 in den deutschen Charts mit Das Omen.
2: Das Omen.
0: 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NRW-Wetter mit KI-Support.
3: Sonne und Wolken sind gerade am Start, aber so ganz stabil ist das nicht. Ab dem Nachmittag können vereinzelt kräftige Gewitter runterkommen, mit Starkregen und Hagel. Dazu sind bei Gewittern auch mal Sturmböen drin. Dazu wird's heiß mit maximal 29 bis 34 Grad. Morgen wirkt's freundlicher und nicht mehr so extrem, höchstens 28 Grad.
0: NRW-Verkehr.
3: Es gibt gerade keine Staus, man kommt entspannt durch.
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Sound van Erasure hier bij 80s Weekend. Gleich kommt der Kollege Sebastian mit Top 40 80s Countdown. Und ich werde mich für heute verabschieden mit einem Stück aus unserem Dark Wave Radio. Also ein bisschen eine dunkle Angelegenheit findet ihr bei uns auf der, in der App oder auf 80s80s.de. Ich bin Mehdi Soul, wünsche euch weiterhin einen wunderschönen Sonntag. Peace and love sei mit euch und bis zum nächsten Mal. Hier sind Clan of Xymox.

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1: Im Studio André Glatzel. Die Hitzewelle hat fast ganz Deutschland im Griff. Der Deutsche Wetterdienst rechnet im Osten heute mit bis zu 42 Grad. Damit würde der Rekordwert von gestern mit 41,5 Grad in Sachsen-Anhalt nochmal geknackt werden. Und die Folgen der Hitze? Fast überall kann es heute schwere Unwetter geben. Der Waffenstillstandsdeal zwischen den USA und dem Iran bleibt brüchig. Das US-Militär hat erneut Stellungen im Iran angegriffen. Teheran schoss Raketen auf US-Stützpunkte. Hintergrund ist ein iranischer Angriff auf einen Frachter in der Straße von Hormuz. Mehr als 10.000 Menschen haben auf den Straßen der italienischen Hauptstadt Rom den 80. Geburtstag der Vespa gefeiert. Es gibt Ausstellungen und Treffen der Liebhaber des Kultmotorrollers. Die Vespa wurde unter anderem durch zahlreiche Auftritte in Filmen berühmt. Bei der Fußball-WM startet heute die K.O.-Runde. Mit Gastgeber Kanada trifft im ersten 16-Finale auf Südafrika. Deutschland ist morgen dran und spielt gegen Paraguay. Bei einem Sieg würde das DFB-Team im Achtelfinale auf Frankreich oder Schweden treffen.
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1: Die Hitze treibt auch den Rettungsdienst der Kölner Feuerwehr an seine Grenzen. Wie die Stadt mitgeteilt hat, müssen aktuell sogar Löschfahrzeuge bei Rettungs- und Notarzteinsätzen unterstützen. Gestern hatte die Stadt auch mitgeteilt, dass alleine innerhalb von 24 Stunden 7 Menschen bewusstlos aus ihren Wohnungen gerettet werden mussten. Ungewöhnlicher Einsatz für die Feuerwehr in Alpen am Niederrhein. Ein Reh musste aus einem Pool gerettet werden. Das Tier hatte sich offenbar in einen Garten verirrt, war ins Wasser gefallen und kam nicht mehr alleine raus. Die Einsatzkräfte hoben das unverletzte Reh aus dem Wasser und es haute schnell wieder Richtung Natur ab.
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2: Sonne und Wolken sind gerade am Start, aber so ganz stabil ist das nicht. Ab dem Nachmittag können vereinzelt kräftige Gewitter runterkommen mit Starkregen und Hagel. Dazu sind bei Gewittern auch mal Sturmböen drin. Dazu wird's heiß mit maximal 29 bis 34 Grad. Morgen wirkt's freundlicher und nicht mehr so extrem, höchstens 28 Grad.
0: NRW-Verkehr.
2: Es gibt gerade keine Staus, man kommt entspannt durch.
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3: Ja, und dazu hi und herzlich willkommen das Wochenende hier beim Real 80s Radio, immer klassisch mit euren Top 40 Favoriten in den nächsten knapp 3 Stunden.

0: rangiert oder ob ihr einen anderen Song diese Woche ganz nach vorne gewählt habt. So, jetzt aber erstmal rein in den Sommer-Countdown, ganz unten auf der 40 mit Talk Talk, Living in Another World. Damit starten wir den Countdown. Herzlich willkommen.
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0: Auf Platz 39 in dieser Hochsommerwoche hier beim Real 80s Radio. Ihr hört den Countdown und das war gerade Kim Wilde. Drei Plätze runter auf die 39 mit You Came. Jo, ich hoffe, ihr habt die Füße wenigstens irgendwie in einem Wassertrog, wenn ihr nicht gleich einen Pool in der Nähe habt oder vielleicht am See uns hört. Ich grüße euch, ganz egal, ob ihr schon im Sommerferienmodus seid oder vielleicht noch im Alltagsmodus. Ja, ich hoffe natürlich, ihr kommt gut durch dieses extreme Wochenende. Ich tue mein Bestes mit dem Countdown der 40 beliebtesten 80er, die ihr in der Sender-App und auf der Homepage so bestimmt habt in den vergangenen Tagen. Und da kommt auch gleich der erste Neueinstieg oder Wiedereinstieg, denn Eighth Wonder sind zurück auf der Chartliste. I'm Not Scared.
1: Platz 38.

Das ist der 80s Countdown mit den Ärzten auf Platz 37. Gleiche Position wie am letzten Wochenende, also keine Verschiebung hier bei Zu spät. Ich bin Sebastian, mit euch auf dem Weg in Richtung Number One an diesem Sommerwochenende. Jetzt Musik von einer Band, die, wie ich sagen darf, endlich in die Rock'n'Roll Hall of Fame aufgenommen wird. Joy Division / New Order sind also Teil dieser Ruhmeshalle ab diesem Jahr. Bizarre Love Triangle, Platz 36, New Order.

Susan Vega ist das mit ihrem Welthit Luca in dieser Woche auf der 35 gelandet. Ihr habt das entschieden in Web und App, denn hier ist der 80s Countdown, die sommerliche, hochsommerliche Ausgabe der wöchentlichen Chartshow mit euren Stimmen, die wir immer zusammen sammeln hier über die Sender-App und über die Homepage. Und weil das Motto in dieser Woche so schön ist, wiederhole ich es gerne nochmal, die 40 Songs hier bei 40 Grad draußen, teilweise jedenfalls. So, wir machen weiter mit Platz 34 und da sind die Herrschaften von Camouflage in dieser Woche gelandet. Hier sind sie mit Love is a Shield.

Gold, der große Chartdurchbruch 1984 für Marianne Gold und Alphaville war das. Zurückgekehrt in den Countdown von 80s hier, von 0 auf 33 gegangen als Wiedereinstieg. Big in Japan. Und wir gehen weiter in Richtung Chartspitze, vielleicht mal mit dem Hinweis, dass ihr natürlich auch in der Sender-App, also an dem Ort, an dem ihr auch für den Countdown abstimmt oder auf unserer Homepage wieder eintauchen könnt in die Sommerwelt, die Sommerhits der 80er Jahre. Verschiedenste Möglichkeiten, unsere Summer Selection ist da startklar für euch. Ihr könnt natürlich einfach unsere Summer-Hits anwählen, aber ihr könnt natürlich auch in the Mix euch entscheiden fürs Sommerwochenende oder natürlich besonders beliebt in dieser Saison auch immer 80s Italo mit dem Italo Disco-Sound aus den 80ern, zum Beispiel von Gaz

Michael Jacksons Beat It im 80s Countdown. Zwei Plätzchen runter von der 29 letztes Wochenende, jetzt hier auf der 31 gelandet. Sebastian mit euch auf dem Weg in Richtung Summer Number One. In der letzten Woche Madonnas Lucky Star. Mal gucken, ob sie da immer noch ganz oben thront. Jetzt aber erstmal der nächste Neueinstieg. Wir sind in der Top 30 schon gelandet. Und auf der 30 eingestiegen ist Stevie Wonder

0: australischer Synthie Wave Sound im 80s 80s Countdown. Real Life waren das gerade. Platz 29. Catch Me, I'm Fallen.
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0: Ja, kommt bitte gut und im Schatten durch dieses Wochenende weiterhin. Wir steuern gleich in die zweite Stunde der dieswöchigen Show rein, aber ganz so weit ist es noch nicht. Wir haben nämlich noch Platz 28 für euch mit Aha, You Are The One in dieser Stunde. Und gleich im Anschluss noch Martin Fry und seine Combo ABC rangieren auf der 27 mit Poison Arrow auf dem Weg in Richtung Number One. 80s, 80s. Jetzt erstmal hier sind Aha.

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1: Im Studio André Glatzel. Deutschland ächzt auch heute nochmal unter der Hitze. Der Deutsche Wetterdienst erwartet Temperaturen von bis zu 42 Grad in der Lausitz und damit nochmal mehr als den Rekordwert von 41,5 Grad in Sachsen-Anhalt gestern. Die Wetterexperten empfehlen, viel trinken und Wohnung oder Haus so kühl wie möglich halten. Die USA und der Iran liefern sich wieder gegenseitige Angriffe. Das US-Militär hat mehrere Stellungen angegriffen. Präsident Trump hat dem Land mit der kompletten Zerstörung gedroht. Er wirft dem Iran vor, gegen das Waffenstillstandsabkommen verstoßen zu haben. Australien verdoppelt die Strafen für Tech-Konzerne, wenn sie sich nicht an die Social-Media-Gesetze halten. Umgerechnet sollen dafür jetzt 60 Millionen Dollar fällig werden. In Australien gilt seit Dezember ein Verbot von TikTok und Co. für alle unter 16. Es wird aber offenbar reihenweise umgangen. Die Gruppenphase bei der Fußball-WM ist vorbei. Heute startet die K.O.-Runde. Mit Gastgeber Kanada trifft auf Südafrika. Morgen greift Deutschland ins 16. Finale ein. Das Team von Julian Nagelsmann muss gegen Paraguay ran.
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1: Nach Schüssen auf einen 23-Jährigen in Düsseldorf sucht die Polizei nach mehreren Unbekannten. Der Mann war in der Nacht zu gestern durch mehrere Schüsse in einer Wohnung lebensgefährlich verletzt und ins Krankenhaus gebracht worden. Unmittelbar nach der Tat sind mehrere Personen vom Tatort geflohen. Eine Mordkommission ermittelt. Seit Monaten stagnieren die Pläne für den Bau eines Nachwuchscamps von Bayer Leverkusen. Jetzt schaltet sich auch die Konzernspitze von Bayer in den Streit ein. Man beobachtet die aktuellen Aussagen, Entwicklungen und Entscheidungen in Monheim sehr genau, sagte CEO Bill Anderson der Welt am Sonntag. Bayer ist in Monheim der größte Arbeitgeber. Der Stadtrat um CDU, SPD und Grüne lehnt den Bau von 10 Fußballplätzen seit Monaten ab.
0: NRW-Wetter mit KI-Support.
2: Sonne und Wolken sind gerade am Start, aber so ganz stabil ist das nicht. Ab dem Nachmittag können vereinzelt kräftige Gewitter runterkommen, mit Starkregen und Hagel. Dazu sind bei Gewittern auch mal Sturmböen drin. Dazu wird's heiß mit maximal 29 bis 34 Grad. Morgen wirkt's freundlicher und nicht mehr so extrem, höchstens 28 Grad.
0: NRW-Verkehr.
3: Nichts los auf den Straßen, aktuell freie Fahrt.
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3: Damit zurück zum Countdown der 40 beliebtesten 80er an diesem hochsommerlichen Wochenende. Kurze Erinnerung an die Nummer 1 vom letzten Mal. Da war Madonna ganz oben auf dem Chartthron mit Lucky Star. Mal gucken, ob das immer noch so ist. Ihr entscheidet das in Web und App. Ich bin Sebastian, zähl die Songs runter von der 40 bis zur Number 1. Und da sind wir gerade auf der 26 zum Start dieser Stunde. Schöner Sprung von der 40 letztes Mal, nämlich hochgegangen 14 Plätze plus für Ride on Time von Blackbox.
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Das ist der vierte Neueinstieg an diesem Wochenende im Countdown hier bei 80s 80s. Zurückgewählt Cameo und Word Up von euch auf die 25. Nonstop weiter. Sebastian mit euch gemeinsam auf dem Weg in Richtung Hochsommer Number One. Und jetzt machen wir erstmal eine kleine Summer Party mit einem Disco-Dance-Song aus den 80ern, der nach wie vor auf keiner 80s-Party fehlen darf. Hier ist Let the Music Play. Shannon, Platz 24. 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

Das sind Morrissey und die Smiths hier im 80s Countdown. Bisschen abgerutscht. This Charming Man, der Song letztes Mal noch in der Top 10, auf der 9 platziert. Diesmal auf die 23 gegangen. Aber ihr könnt natürlich nach der heutigen Show gerne wieder, wenn euer Handy noch nicht vor Hitze explodiert ist, natürlich über die 80s Sender-App oder auf unserer Homepage wieder für eure Favoriten abstimmen. Jo, ich hoffe, ihr habt schattig. Und wir haben den höchsten Neueinstieg jetzt von einer Dame, die in der kommenden Woche eine gemeinsame Single mit der Band Snow Patrol veröffentlichen wird. Kylie ist also immer noch richtig dabei im Musikgeschäft nach all den Jahrzehnten. Hier ist Kylie Minogue, neu auf der 22 gelandet im Countdown. I should be so lucky.

0: Kiss.
1: Prince mit der Revolution, Platz 21, Kiss.
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1: Der Blick zurück in der Chartgeschichte hier zur Halbzeit der dieswöchigen Sommershow und Halbzeit-Trinkpause und der Blick in einen speziellen Chartjahrgang. Da schauen wir doch mal nach. 1987, auf die Woche genau, also im Sommer 87, letzte Juniwoche dieses Chartjahrgangs. Was ist denn da an der Chartspitze der offiziellen deutschen Charts gewesen? Wenn ich richtig rechne, auf die Woche genau, vor 39 unglaublichen Jahren. Die unvergessene Whitney war Platz 1. Whitney Houston, I Wanna Dance With Somebody. Das ist der 80s, 80s Countdown Flashback in dieser Woche.

0: Der Rocksound aus den Charts der ganz frühen 80er, Joan Jett mit ihren Black Hearts, hier diese Woche auf der 20 gelandet im 80s Countdown I Love Rock'n'Roll. Ja, ihr könnt nach der heutigen Show natürlich gerne wieder auf unsere Homepage gehen, da könnt ihr entscheiden, welche Songs nächste Woche hier Top oder Flop sein sollen, welche sollen vielleicht auch neu rein in den Countdown. Das Ganze könnt ihr aber natürlich auch mit der Sender-App machen, übers gute alte Telefon. Apropos Telefon, wir gucken mal, ob der Operator rangeht, hier auf Platz 19 mit Midnight Star. Operator.
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Ende der 80er haben die Charts erobert. De La Soul haben wir gerade gehört im Countdown 80s, Platz 18. Me, Myself and I. Sebastian hier am Rekordtemperaturenwochenende mit euch gemeinsam auf dem Weg in Richtung Chartspitze. Ja, und Robert De Niro wartet nach über 4 Jahrzehnten immer noch auf die Ladies von Bananarama.

Der Boss Bruce Springsteen im 80s Countdown. In dieser Woche danced er in the dark auf Platz 16. Gleich rein in die nächste Stunde. Und Bruce übrigens hat in der letzten Woche erinnert an Clive Davis, der legendäre Musikmanager, der vergangene Woche im Alter von 94 Jahren gestorben ist. Er hat ihn nämlich mit Anfang 20 als blutjungen Boss sozusagen bei Columbia Records unter Vertrag genommen. So, vor der letzten Stunde der Show, der entscheidenden, haben wir noch Platz 15 mit Wham und I'm Your Man und gleich danach Madness laden uns ein in ihr Haus. Platz 14, Our House.

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1: Im Studio Nanju Kuhlmann. Die Hitzewelle hat fast ganz Deutschland weiter im Griff. Der Deutsche Wetterdienst rechnet im Osten heute mit bis zu 42 Grad. Damit würde der Rekordwert von gestern mit 41,5 Grad in Sachsen-Anhalt nochmal geknackt werden. Und die Folgen der Hitze? Fast überall kann es heute schwere Unwetter geben. Helfer aus Deutschland sind im Erdbebengebiet von Venezuela eingetroffen. Rund 50 Frauen und Männer des THW haben auch 4 Spürhunde dabei. Sie sollen helfen, Überlebende in den Trümmern zu finden. Von dem Doppelbeben sind laut den Vereinten Nationen fast 7 Millionen Menschen betroffen. Die Zahl der Toten ist auf über 1.400 gestiegen. Australien verdoppelt die Strafen für Tech-Konzerne, wenn sie sich nicht an die Social-Media-Gesetze halten. Umgerechnet sollen dafür jetzt 60 Millionen Euro fällig werden. In Australien gilt seit Dezember ein Verbot von TikTok und Co. für alle unter 16. Es wird aber offenbar reihenweise umgangen. Die USA und der Iran liefern sich wieder gegenseitige Angriffe. Das US-Militär hat mehrere Stellungen angegriffen. Präsident Trump hat dem Land mit der kompletten Zerstörung gedroht. Er wirft dem Iran vor, gegen das Waffenstillstandsabkommen verstoßen zu haben.
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1: In Herne ist ein Kind im Rhein-Herne-Kanal ertrunken. Der 6-Jährige hatte bei einem Picknick mit seiner Familie am Herner Meer gespielt. Danach wurde er vermisst. Einsatzkräfte suchten auch mit einem Hubschrauber. Wenig später wurde der Junge aus dem Wasser geborgen. Er starb noch vor Ort. Großeinsatz für die Feuerwehr Hagen. Auf einem Schrottplatz hat in der Nacht ein Haufen Elektroschrott gebrannt. Autofahrer auf der angrenzenden A45 hatten das Feuer bemerkt und den Notruf gewählt. Die Feuerwehr konnte die Flammen löschen. Wie genau es zu dem Brand kam, wird jetzt ermittelt.
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2: Sonne und Wolken sind gerade am Start, aber so ganz stabil ist das nicht. Ab dem Nachmittag können vereinzelt kräftige Gewitter runterkommen mit Starkregen und Hagel. Dazu sind bei Gewittern auch mal Sturmböen drin. Dazu wird's heiß mit maximal 29 bis 34 Grad. Morgen wirkt's freundlicher und nicht mehr so extrem, höchstens 28 Grad.
0: NRW-Verkehr.
3: Nichts los auf den Straßen, aktuell freie Fahrt.
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3: Ja, und in dieser Show an diesem Wochenende hoffe ich vor allem erstmal, dass ihr ein kühles Plätzchen zum Radio hören gefunden habt. Ich bin Sebastian, vielleicht habt ihr den Pool in der Nähe, vielleicht sogar den Badesee, mindestens aber mal den Gartensprenger oder die Badewanne mit den Füßen drin. Okay, wir steuern in Richtung Summer Number One. In der letzten Woche kam der Nummer 1 Song hier in der Chartshow von Madonna, der Lucky Star. Das ist der Titelverteidiger-Song. Am Ende der Stunde wissen wir Bescheid, ob die Queen of Pop immer noch auf dem Thron ist. Jetzt aber erstmal, wir starten die Stunde mit dem gleichen Song wie in der letzten Woche. Er ist auf der 13 geblieben. Der liebe Rick Astley, Never Gonna Give You Up.
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Lessons im 80s Countdown. 6 Plätze hoch auf die 12 dieses Wochenende. Only for you. Sebastian mit euch gemeinsam auf dem Weg in Richtung Summer Number One an diesem Wochenende. Und keine Veränderung für diesen Herrn hier auf Platz 11. Da ist er geblieben mit Love of the Company.

David Bowie, er danced zwei Plätze nach vorne im 80s Countdown mit Let's Dance, letztes Mal auf der 12, diese Woche rein in die Top 10, auf die 10. Ich bin Sebastian. Jetzt Musik von Christopher Cross und da sind wir im Yachtrock gelandet. Der entspannte, sommerliche Yachtrock-Sound, der ist ja hier ja, sozusagen der Trend des Jahres bei 80s und deswegen gibt es dafür auch ein eigenes Radio an der Stelle, an der ihr auch für den Countdown abstimmt, in Web und App. Da könnt ihr ganz tief eintauchen in die Yachtrock-Welt ab sofort. Hier kommt Christopher Cross auf Platz 9 mit All Right im Countdown.

0: der Aufsteiger-Songs der Woche hier in der Chartshow bei 80s. Boy Meets Girl von der 31 auf die 7 gegangen. Waiting for a Star to Fall.
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0: Davor haben wir Swing Out Sister übrigens gehört, auf Platz 8 gelandet mit dem Song Breakout. Und damit sind wir hier auf der Zielgeraden so langsam gelandet in Richtung Hochsommer Nummer 1 im Countdown von 80s. Ich freue mich, dass ihr dabei seid. Sebastian hier im Studio, zum Glück mit einer guten Klimaanlage. Jetzt Musik von Queen, Platz 6 in dieser Woche, Kind of Magic.

Von der 40 bis zur Number One mit Sebastian und jetzt wissen wir Bescheid. Wir werden gleich eine neue Nummer 1 küren in wenigen Minuten. Madonna nämlich runtergegangen von der 1 auf die 5. Wir haben gerade den Lucky Star gehört. So, jetzt Musik auf Platz 4 von einem, der uns im Oktober live besucht mit Konzerten, Bryan Adams.

Ja, und weiter geht's hier, unsere Sommerparty hier im 80s Countdown. Wir dancen weiter in Richtung Chartspitze, gerade mit Sister Sledge. Letztes Mal schon auf der 3 platziert. Im Countdown diese Woche wieder die gleiche Position. Lost in Music. Und das bedeutet, ein Song fehlt noch vor der dieswöchigen Rekordtemperaturen Number One. Ja, 40 Songs und 40 Grad draußen. Das hat man wirklich selten, dass das zusammenpasst. Two of Us in dieser Woche auf der Number Two mit dem Song Two of Us.

0: Two of Us gehen also auf die Number Two an diesem Wochenende im 80s Countdown mit dem Song Two of Us. Und das bedeutet, wir sind jetzt an der Chartspitze angekommen. Der Song, der die meisten Stimmen von euch bekommen hat in den letzten Tagen über die Sender-App oder die Homepage von 80s. Und das ist eine Band, ja, die die Fans sozusagen zum 40. Geburtstag auch nochmal verwöhnt hat mit einer Best-of-Sammlung mit Raritäten und Remixen.
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0: Das sind nämlich die Fine Young Cannibals, die nochmal 40 Jahre FYC gefeiert haben. Ja, und immer noch eine große Fangemeinde haben, jedenfalls unter euch, den Hörerinnen und Hörern hier vom Real 80s Radio. Denn der Song She Drives Me Crazy, er drivet von der 2 an die Chartspitze. Number 1, Fine Young Cannibals.

0: 2 geht's ein Platz hoch an die Spitze hier im Countdown. She drives me crazy. Number 1, die Fine Young Cannibals.
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0: So, solltet ihr in der Verfassung sein, bei diesen Temperaturen mal euer Handy zu zücken oder auf unsere Homepage zu gehen? Ja, falls euer Telefon noch nicht wegen Hitze explodiert ist, dann könnt ihr ab sofort jetzt wieder eure Favoriten anklicken über die 80s Sender-App oder auf 80s80s.de. Hoffe, ihr kommt weiter durchs hochsommerliche Wochenende mit den coolen 80ern. Ich bin Sebastian.

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1: Im Studio Nanju Kuhlmann. Deutschland ächzt auch heute noch mal unter der Hitze. Der Deutsche Wetterdienst erwartet Temperaturen von bis zu 42 Grad in der Lausitz und damit noch mal mehr als den Rekordwert von 41,5 Grad in Sachsen-Anhalt gestern. Die Wetterexperten empfehlen, viel trinken und Wohnung oder Haus so kühl wie möglich halten. Ärztechef Gassen fordert deutlich höhere Preise für Alkohol und Zigaretten. Der Chef der Kassenärztlichen Bundesvereinigung sagte der Bild-Zeitung, dass damit vor allem Jugendliche vom Rauchen und Trinken abgehalten werden könnten. Er bringt einen Preis von 20 Euro für die Schachtel Zigaretten ins Spiel. Helfer aus Deutschland sind im Erdbebengebiet von Venezuela eingetroffen. Rund 50 Frauen und Männer des THW haben auch 4 Spürhunde dabei. Sie sollen helfen, Überlebende in den Trümmern zu finden. Von dem Doppelbeben sind laut den Vereinten Nationen fast 7 Millionen Menschen betroffen. Die Zahl der Toten ist auf über 1.400 gestiegen. Im Osten Frankreichs ist ein Flugzeug mit 11 Menschen an Bord abgestürzt. Alle Insassen kamen bei dem Unglück in der Nähe von Nancy ums Leben. Die Absturzursache ist noch unklar.
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1: Die sogenannte Extraschicht im Ruhrgebiet hat in diesem Jahr weniger Besucher angelockt. Laut Veranstalter kamen mehr als 100.000 Menschen. Viele blieben wegen der Hitze gestern aber wohl zu Hause. An 40 Orten in 18 Städten gab es Musik, Lichtshows, Kunst und Führungen. Die nächste Extraschicht soll Ende Juni 2027 stattfinden. In Lüdenscheid hat eine unbekannte Frau einen Säugling aus einer Klinik entführt. Laut Polizei soll sie sich als Mitarbeiterin ausgegeben haben, um den 7 Tage alten Jungen mitzunehmen. Das Baby wurde kurz später unverletzt in einem Parkhaus gefunden. Es wurde mit einem Rettungswagen zurück ins Krankenhaus gebracht. Die Suche nach der Frau läuft.
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2: Sonne und Wolken sind heute Nachmittag am Start, aber es kann auch mal ordentlich krachen. Vereinzelt sind teils starke Gewitter drin, mit Starkregen und Hagel. Und bei so einem Gewitter sind auch Sturmböen möglich. Dazu wird's richtig heiß, mit aktuell etwa 29 bis 34 Grad. Morgen dann freundlicher und nicht mehr so drückend, maximal 25 bis 28 Grad.
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2: Im Moment ist alles frei auf den Straßen bei uns in NRW, keine Staus.
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3: Paar Minuten nach drei, ich bin Boris Weiss jetzt hier für euch am Start. Einen schönen, ja, mollig warmen Sonntagnachmittag euch allen. Heute gibt's wieder kuriose Feiertage im Kalender. Schauen wir mal eben. Tag der Vollmilchschokolade. Ich weiß nicht, ob das was ist heute. Bei dieser Bullenhitze, das schmilzt ja die Schoki-Leckerei ganz schnell zwischen den Fingern. Außerdem heute auch noch Tautag, der 2-Pi-Tag, also quasi der Feiertag für alle, die Kreise wirklich ernst nehmen. Wir bleiben musikalisch natürlich auch hier rund wie ein Kreis mit den besten 80er-Perlen. Los geht's mit dem Man-Eater von Hall & Oates.
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Die Love Cats streunen auch bei tropischen Temperaturen herum. Boris Vace hier, grüße euch. Ja, die 80er hatten ja dieses ganz besondere Sommerfeeling. Am Strand roch es nach Sonnenmilch, im Freibad irgendwie nach Pommes und in der Eistruhe, da lagen Legenden wie Dolomiti, Ed vom Schleck oder das Kaktuseis, das beim Auspacken ja schon so ein bisschen geknistert hat wie ein Synthesizer-Solo. Und natürlich gab es auch diese fantastische Bademode, die so mutig war, dass man sich heute fragt, ob wir damals einfach weniger Angst oder mehr Selbstbewusstsein hatten. Genau dieses Gefühl holen wir euch zurück mit dem 1880s Summer Radio. Jederzeit über die App und auch online für euch startklar. Daraus jetzt die Four Tops. Mit denen düsen wir mal ganz schnell jetzt nach Acapulco.

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1: Wir beamen ins Jahr 1987. In den britischen Charts hüpfen die Pet Shop Boys genau heute am 28. Juni auf Platz 1. Mit It's a Sin schafften es Neil Tennant und Chris Lowe in 11 Ländern auf Platz 1 der Charts, darunter auch in Deutschland. Und wir gehen ins Jahr 1989. Der Eurodance der späteren 90er kündigt sich soundmäßig bereits an. Das Projekt Mysterious Art aus dem Raum Frankfurt belegt Platz 2 in den deutschen Charts mit Das Omen.
2: Das Omen.
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3: Sonne und Wolken sind heute Nachmittag am Start, aber es kann auch mal ordentlich krachen. Vereinzelt sind teils starke Gewitter drin, mit Starkregen und Hagel. Und bei so einem Gewitter sind auch Sturmböen möglich. Dazu wird's richtig heiß, mit aktuell etwa 29 bis 34 Grad. Morgen dann freundlicher und nicht mehr so drückend, maximal 25 bis 28 Grad.
0: NRW-Verkehr.
3: Auf der A31 Gronau Richtung Oberhausen staut es sich zwischen Gladbeck und dem Dreieck Bottrop auf 3 Kilometern.
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0: tropische Temperaturen. Ja, die sind in Australien. Nichts Besonderes. Von dort kommen Real Life. Send Me an Angel hier auf eurer Lieblings-80er-Station. Jetzt wechseln wir mal rüber in unsere deutsche 80er-Welt. Das 80s Deutschradio findet ihr online oder in der App mit all diesen tollen Mitsingliedern in der Muttersprache. Herbert Grönemeyer, der kam mit Kinder an die Macht 1986 auf ziemlich provokante Weise um die Ecke, weil er damit die Erwachsenenwelt etwas auf die Schippe nahm. Aber gleichzeitig, da meinte er es auch ernst, mehr Fantasie, weniger Bürokratie, klingt heute noch genauso aktuell wie damals.
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1: Im Studio Nanju Kuhlmann. Die Hitzewelle hat fast ganz Deutschland weiter im Griff. Der Deutsche Wetterdienst rechnet im Osten heute mit bis zu 42 Grad. Damit würde der Rekordwert von gestern mit 41,5 Grad in Sachsen-Anhalt nochmal geknackt werden. Und die Folgen der Hitze? Fast überall kann es heute schwere Unwetter geben. Helfer aus Deutschland sind im Erdbebengebiet von Venezuela eingetroffen. Rund 50 Frauen und Männer des THW haben auch 4 Spürhunde dabei. Sie sollen helfen, Überlebende in den Trümmern zu finden. Von dem Doppelbeben sind laut den Vereinten Nationen fast 7 Millionen Menschen betroffen. Die Zahl der Toten ist auf über 1.400 gestiegen. Australien verdoppelt die Strafen für Tech-Konzerne, wenn sie sich nicht an die Social-Media-Gesetze halten. Umgerechnet sollen dafür jetzt 60 Millionen Euro fällig werden. In Australien gilt seit Dezember ein Verbot von TikTok und Co. für alle unter 16. Es wird aber offenbar reihenweise umgangen. Die USA und der Iran liefern sich wieder gegenseitige Angriffe. Das US-Militär hat mehrere Stellungen angegriffen. Präsident Trump hat dem Land mit der kompletten Zerstörung gedroht. Er wirft dem Iran vor, gegen das Waffenstillstandsabkommen verstoßen zu haben.
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1: In Herne ist ein Kind im Rhein-Herne-Kanal ertrunken. Der 6-Jährige hatte bei einem Picknick mit seiner Familie am Herner Meer gespielt. Danach wurde er vermisst. Einsatzkräfte suchten auch mit einem Hubschrauber. Wenig später wurde der Junge aus dem Wasser geborgen. Er starb noch vor Ort. Großeinsatz für die Feuerwehr Hagen. Auf einem Schrottplatz hat in der Nacht ein Haufen Elektroschrott gebrannt. Autofahrer auf der angrenzenden A45 hatten das Feuer bemerkt und den Notruf gewählt. Die Feuerwehr konnte die Flammen löschen. Wie genau es zu dem Brand kam, wird jetzt ermittelt.
0: NRW-Wetter mit KI-Support.
2: Sonne und Wolken sind heute Nachmittag am Start, aber es kann auch mal ordentlich krachen. Vereinzelt sind teils starke Gewitter drin, mit Starkregen und Hagel. Und bei so einem Gewitter sind auch Sturmböen möglich. Dazu wird's richtig heiß, mit aktuell etwa 29 bis 34 Grad. Morgen dann freundlicher und nicht mehr so drückend, maximal 25 bis 28 Grad.
0: NRW-Verkehr.
2: Nichts los auf den Straßen in Nordrhein-Westfalen. Aktuell ist alles frei.
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3: Paar Minuten nach 4. Ich bin Boris Reis und begleite euch weiter durch diesen mega heißen Sonntagnachmittag. Bei diesen Temperaturen, na, da kommen selbst die Ventilatoren hier im Studio so ein bisschen aus dem Tritt. Deshalb halte ich mir manchmal auch noch so einen Taschenlüfter hier vors Gesicht. Ihr kennt ja diese Dinger, ne? Hört mal eben. Der brummt und kühlt auch ganz gut. Beginnen wir die Stunde auch gleich mit einer Nummer aus unserem 80s Summer Radio. Das hört ihr online oder mit unserer praktischen Sender-App. Daraus jetzt Boy George mit seinem Culture Club und einer Hymne auf die Vielfalt, auf das Bunte im Leben. Karma Chameleon.

0: sind die Sound mit viel Human Touch. Reinhold Heil von Spliff über Yazoo. Don't go.
1: Was für ein extrem emotional Song, dafür, dass es alles komplett elektronisch ist, liegt natürlich erstens am Text und zweitens an der absolut beseelten Performance von Alison Moyet. Wirklich ohne Zweifel ein absoluter Klassiker für die Ewigkeit und ich liebe diesen Song.

0: Phil Collins mit Another Day in Paradise.
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0: 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Und hier geht's erstmal weiter mit unserem Madönchen. Sie hat ja auch neulich ein kleines Konzert am Times Square gegeben. New York stand Kopf, Madonna sowieso, also alles wie immer.

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1: Eine gute alte Bekannte ist wieder da. Maggie Reilly nämlich kommt auf Tour. Seit über 40 Jahren ist die schottische Sängerin im Showgeschäft und vor allem erinnern wir uns, ihre Stimme machte Mike Oldfield plötzlich tanzbar. Maggie Reilly prägte 83 unter anderem mit Foreign Affair den Sound von Mike Oldfield. Der atmosphärische Gesang sowie die sphärischen Sounds des Tracks inspirierte auch die Clubszene. Die Italo-Disco-Band Samoa Park zum Beispiel nahm die schwebende Struktur von Foreign Affair sowie Turbular Bells und übersetzte sie in ein clubtaugliches Format namens Turbular Affair. Tja, so kam der Sound von Oldfield und Reilly sogar in die Diskotheken der 80er. Dieses fast schon experimentelle Soundfeeling bringt Maggie Reilly jetzt 2026 also mit auf Tour, vielleicht auch in einer tanzbaren Variante. Wir erleben ihr Best-of in 10 deutschen Städten von August bis Oktober. Alle Infos, die genauen Termine stehen auf 80s80s.de. Welcome, Maggie Reilly. 80s.
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3: Sonne und Wolken sind heute Nachmittag am Start, aber es kann auch mal ordentlich krachen. Vereinzelt sind teils starke Gewitter drin, mit Starkregen und Hagel. Und bei so einem Gewitter sind auch Sturmböen möglich. Dazu wird's richtig heiß, mit aktuell etwa 29 bis 34 Grad. Morgen dann freundlicher und nicht mehr so drückend, maximal 25 bis 28 Grad.
2: NRW-Verkehr.
3: Im Moment ist alles frei auf den Straßen bei uns in NRW, keine Staus.
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Hot Rubber mit Just Around the Corner. Heute vor 57 Jahren, da begann etwas, was die Welt verändert hat. In der Nacht vom 27. auf den 28. Juni 1969 in der Stonewall Inn Bar in der Christopher Street in New York platzte einfach vielen der Kragen nach einer weiteren Razzia. Da wehrten sich die Gäste, vor allem die Drag Queens, viele Lesben und Schwule. Und aus dieser spontanen Revolte wurden dann die Stonewall-Aufstände und daraus wiederum der Christopher Street Day, wie wir ihn heute kennen, laut, politisch und bunt. Und einer der ersten queeren Superstars, die Clubkultur und Pop irgendwie so ein bisschen auf links gedreht hat, war die legendäre Divine. Und die hören wir auch öfters übrigens mal in unserem 80s Dance Radio, online und über die App. Hier ist sie, die Gute.

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1: Im Studio Nanju Kuhlmann. Ein Hitzerekord jagt den nächsten. In Deutschland hatte es erst am Freitag mit 41,3 Grad einen neuen Temperaturrekord gegeben. Dann gestern in Drewitz in Sachsen-Anhalt 41,5 und heute wurden im brandenburgischen Kuschen an der polnischen Grenze 41,7 Grad gemessen. Ärztechef Gassen fordert deutlich höhere Preise für Alkohol und Zigaretten. Der Chef der Kassenärztlichen Bundesvereinigung sagte der Bild-Zeitung, dass damit vor allem Jugendliche vom Rauchen und Trinken abgehalten werden könnten. Er bringt einen Preis von 20 Euro für die Schachtel Zigaretten ins Spiel. Die USA und der Iran liefern sich wieder gegenseitige Angriffe. Das US-Militär hat mehrere Stellungen angegriffen. Präsident Trump hat dem Land mit der kompletten Zerstörung gedroht. Er wirft dem Iran vor, gegen das Waffenstillstandsabkommen verstoßen zu haben. Im Osten Frankreichs ist ein Flugzeug mit 11 Menschen an Bord abgestürzt. Alle Insassen kamen bei dem Unglück in der Nähe von Nancy ums Leben. Die Absturzursache ist noch unklar.
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1: Die sogenannte Extraschicht im Ruhrgebiet hat in diesem Jahr weniger Besucher angelockt. Laut Veranstalter kamen mehr als 100.000 Menschen. Viele blieben wegen der Hitze gestern aber wohl zu Hause. An 40 Orten in 18 Städten gab es Musik, Lichtshows, Kunst und Führungen. Die nächste Extraschicht soll Ende Juni 2027 stattfinden. In Lüdenscheid hat eine unbekannte Frau einen Säugling aus einer Klinik entführt. Laut Polizei soll sie sich als Mitarbeiterin ausgegeben haben, um den 7 Tage alten Jungen mitzunehmen. Das Baby wurde kurz später unverletzt in einem Parkhaus gefunden. Es wurde mit einem Rettungswagen zurück ins Krankenhaus gebracht. Die Suche nach der Frau läuft.
0: NRW-Wetter mit KI-Support.
2: Mal mehr, mal weniger Wolken sind gerade am späten Nachmittag unterwegs. Dazu ist es richtig heiß mit 29 bis 34 Grad und ab und zu kann es knallen. Vereinzelt sind Gewitter drin, teils mit Starkregen und Hagel, dazu bei den Gewittern auch Sturmböen. Morgen wird's insgesamt etwas angenehmer, oft sonnig, nur ab und zu Wolken, maximal 28 Grad.
0: NRW-Verkehr.
2: Es gibt gerade keine Staus, man kommt entspannt durch.
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4: Kurz nach 5, ich bin Boris Reyes. Grüße euch. Heute ist ein ganz besonderer Tag für alle 80er-Fans. Genau vor 40 Jahren, am 28. Juni 86, da haben Wham ihr legendäres Abschiedskonzert im Wembley-Stadion gespielt. Über 70.000 Menschen waren damals dabei, um George Michael und Andrew Ridgeley ein letztes Mal gemeinsam auf der Bühne zu erleben. Die beiden, die haben an diesem Abend wirklich alles gegeben, von den großen Hits bis zu sehr persönlichen Momenten auch. Viele sagen bis heute, dass es eines der emotionalsten Konzerte der Musikgeschichte war. Und wir feiern diesen Tag natürlich mit dem passenden Wham-Feeling. Passend zu dieser Bullenhitze an diesem Sonntag gehen wir jetzt mal schnell

0: 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Eddie Murphy, Party All the Time.
1: Eddie Murphy wird als Beverly Hills Cop Axel Foley zum Superstar der 80er. 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

0: Come on, baby, die Blow Monkeys mit Digging Your Scene an diesem Tropical Sunday, tropischer Sonntag. Sommer in den 80ern, das war ja auch so ein eigenes Biotop, ne? Am Strand, da lagen die Leute auf bunten Frottee-Handtüchern, die so ein bisschen aussahen wie Sofabezüge. Und die Bademode, ja, die war so sexy, so mutig, dass man heute dafür wahrscheinlich eine Genehmigung bräuchte. Dazu noch ein Walkman, der bei jedem Schritt etwas geklappert hat. Und schon war man der König oder die Königin des Freibades. Wenn ihr genau dieses Feeling mal wieder haben wollt, dann seid ihr im 80s Summer Radio goldrichtig. Jederzeit über die Sender-App und auch online startklar. Da könnt ihr auch gern mal zu karibischen Rhythmen durchtanzen, bis der Arzt kommt. Jetzt behandelt uns erstmal hier der Dr. Beat.
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1: Wir beamen ins Jahr 1987. In den britischen Charts hüpfen die Pet Shop Boys genau heute am 28. Juni auf Platz 1. Mit It's a Sin schafften es Neil Tennant und Chris Lowe in 11 Ländern auf Platz 1 der Charts, darunter auch in Deutschland. Und wir gehen ins Jahr 1989. Der Eurodance der späteren 90er kündigt sich soundmäßig bereits an. Das Projekt Mysterious Art aus dem Raum Frankfurt belegt Platz 2 in den deutschen Charts mit Das Omen.
2: Das Omen.
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3: Mal mehr, mal weniger Wolken sind gerade am späten Nachmittag unterwegs. Dazu ist es richtig heiß mit 29 bis 34 Grad und ab und zu kann es knallen. Vereinzelt sind Gewitter drin, teils mit Starkregen und Hagel, dazu bei den Gewittern auch Sturmböen. Morgen wird's insgesamt etwas angenehmer, oft sonnig, nur ab und zu Wolken, maximal 28 Grad.
0: NRW-Verkehr.
3: Im Moment ist alles frei auf den Straßen bei uns in NRW, keine Staus.
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View to a Kill. Ja, Duran Duran, die haben damals diesen James Bond-Produzenten, wie hieß er nochmal, Herrn Broccoli, auf einer Cocktailparty überredet, dass sie doch mal ganz gerne die 007-Filmmusik beisteuern wollen. Hat geklappt. Wir bleiben einfach mal in der Mitte der 80er, drehen aber die Stimmung mal komplett auf Glitzer, Neon und Disco-Kugel. Dafür haben wir ja online und in der App einen Kanal Speziale für euch. 80s Italo Disco und das Ganze noch als In-the-Mix-Variante. Perfekt für alle, die bei jedem automatisch anfangen zu tanzen. Hier sind die sympathischen Fun-Fun-Ladies aus Mailand, aus Milano mit Color My Love.

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1: Im Studio Nanju Kuhlmann. 41,7 Grad, das ist die höchste jemals in Deutschland gemessene Temperatur. Sie wurde heute in Brandenburg gemessen, in Koschen nahe der polnischen Grenze. Damit hat es jetzt 3 Tage in Folge je einen neuen Hitzerekord gegeben. 41,3 Grad waren es am Freitag in Saarbrücken, 41,4 gestern in Drewitz in Sachsen-Anhalt. Helfer aus Deutschland sind im Erdbebengebiet von Venezuela eingetroffen. Rund 50 Frauen und Männer des THW haben auch 4 Spürhunde dabei. Sie sollen helfen, Überlebende in den Trümmern zu finden. Von dem Doppelbeben sind laut den Vereinten Nationen fast 7 Millionen Menschen betroffen. Die Zahl der Toten ist auf über 1.400 gestiegen. Australien verdoppelt die Strafen für Tech-Konzerne, wenn sie sich nicht an die Social-Media-Gesetze halten. Umgerechnet sollen dafür jetzt 60 Millionen Euro fällig werden. In Australien gilt seit Dezember ein Verbot von TikTok und Co. für alle unter 16. Es wird aber offenbar reihenweise umgangen. Bei der Fußball-WM startet heute die K.O.-Runde. Mitgastgeber Kanada trifft im ersten 16-Finale auf Südafrika. Deutschland ist morgen dran und spielt gegen Paraguay. Bei einem Sieg würde das DFB-Team im Achtelfinale auf Frankreich oder Schweden treffen.
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1: 2 Tage nach einem Unfall im Badesee Echz ist ein 14-Jähriger tot geborgen worden. Der Teenager war am Freitag mit Freunden in einem Boot auf dem See unterwegs und ins Wasser gefallen. Die anderen haben versucht, ihn über Wasser zu halten, trotzdem ging er schließlich unter. Nach umfangreichen Suchmaßnahmen konnte er heute aus dem Wasser geborgen werden. Wegen der Hitze ist der Zugverkehr in Nordrhein-Westfalen weiterhin stark beeinträchtigt. Das Bahnunternehmen National Express, das viele Regionallinien betreibt, meldete heute Probleme unter anderem im Großraum Essen und am Knoten Düsseldorf Hauptbahnhof. Gestern hatte der Betreiber zeitweise alle Linien eingestellt.
0: NRW-Wetter mit KI-Support.
2: Sonne und Wolken wechseln sich am Abend ab, aber es kann auch mal ordentlich krachen. Vereinzelt sind Gewitter mit Starkregen und Hagel dabei. Dazu bei so einem Gewitter auch Sturmböen. In der Nacht sind weiter Gewitter möglich. Die Tiefstwerte liegen bei 19 bis 16 Grad. Morgen meist sonnig. Im Südosten ziehen am Anfang noch ein paar Schauer oder Gewitter durch und lassen dann nach. Maximal werden es 28 Grad.
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2: Nichts los auf den Straßen. Aktuell freie Fahrt.
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3: Kurz nach 6 an diesem Backofen-Sonntagabend. Ich bin Boris Reyes, grüße euch. Im Rap und App 8080s Summer Radio, da läuft da dieser Sound, der nach Strandbad, Walkman und Neon-Badehose klingt. Und dazu passt auch dieser Billy Ocean-Hit hier, der gleich in mehreren Versionen aufgenommen wurde, um allen so ein bisschen zu schmeicheln. Unter anderem als African Queen oder European Queen. Ein Welthit im Baukastensystem. Ich spiele euch jetzt mal die karibische Version, okay?

0: eines der besten Cover, die ich je in meinem Leben gehört habe. Mit Cure über Pet Shop Boys, Always On My Mind.
1: Die Pet Shop Boys machen ja seit langer Zeit elektronische Musik und es ist selten, dass jemand eine wirklich gute Coverversion hinbekommt. Always On My Mind ist ursprünglich ja ein Song von Willie Nelson, aber die Pet Shop Boys haben ihn nicht einfach kopiert, sondern den Song genommen und ihm ganz klar ihre eigene Handschrift gegeben. 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

0: Mal ganz relaxed, I Like Chopin von Gazebo. Er ist übrigens bei beiden 80er Live-Stadion-Shows in Hamburg und Frankfurt mit dabei. 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
0: 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Jetzt erstmal weiter mit einem flüsternden Ohrwurm, der auf dem Balkon genauso funktioniert wie im Cabrio. Hier sind die Romantics mit Talking in Your Sleep.

0: News. John Bon Jovi hat seine Stimme wieder und damit ist der Sänger jetzt bereit für die Forever Tour. Der Bon Jovi Frontmann unterzog sich ja 2024 einer Operation, sodass die Band lange Zeit den Bühnen fernbleiben musste. Und jetzt lange nach dem Eingriff an den überlasteten Stimmbändern erklärt John, ich bin vollständig erholt. Es hat länger gedauert, als ich dachte, aber es musste stimmen. Wir haben nie den Glauben verloren, sagt er. John würdigt auch die Geduld und den Beistand seiner Musikerkollegen und spricht von einer Wiedergeburt der Band. Die Tournee und Johns wiedergewonnene Gesundheit ermöglichen es der Band nun endlich, ihr 2024er Album Forever gebührend mit den Fans zu feiern. Wir sagen also Welcome back, Bon Jovi.
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2: Sonne und Wolken wechseln sich am Abend ab, aber es kann auch mal ordentlich krachen. Vereinzelt sind Gewitter mit Starkregen und Hagel dabei. Dazu bei so einem Gewitter auch Sturmböen. In der Nacht sind weiter Gewitter möglich. Die Tiefstwerte liegen bei 19 bis 16 Grad. Morgen meist sonnig. Im Südosten ziehen am Anfang noch ein paar Schauer oder Gewitter durch und lassen dann nach. Maximal werden es 28 Grad.
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2: Im Moment ist alles frei auf den Straßen bei uns in NRW. Keine Staus.
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0: Rex Springfield mit Celebrate Youth, das war gerade ja die kompakte Single-Version. Ihr wisst ja, in den 80ern war das oft nur so eine Art Appetitanreger. Die wahre Magie, die passierte auf der Maxi-Single. Längere Breaks, mehr Druck, mehr Tanzfläche. Und genau dieses Gefühl lebt im Echtzeit des Maxis Radio. Jederzeit online oder noch bequemer über die Sender-App. Heute habe ich euch mal eine Michael Maxi rausgepickt. Die Filmbiografie ist ja mega erfolgreich und weil die Geschichte des King of Pop einfach zu bombastisch ist, wird bereits an Teil 2 gearbeitet. Und klar, auch MJ wusste, wie man eine Maxi zum Funkeln bringt. Hier ist er mit Another Part of Me im Dance Mix.
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0: Let's go, Michael.

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1: Im Studio Nanju Kuhlmann. Ein Hitzerekord jagt den nächsten. In Deutschland ist heute den dritten Tag in Folge ein neuer Temperaturhöchstwert gemessen worden. Und zwar 41,7 Grad im brandenburgischen Koschen an der polnischen Grenze. Gestern lag Drewitz in Sachsen-Anhalt mit 41,5 Grad an der Spitze. Freitag war es Saarbrücken mit 41,3 Grad. In Rheinland-Pfalz ist ein Dorf wegen eines Waldbrandes evakuiert worden. Das Feuer war gestern ausgebrochen und wütet in einem steilen, schwer zugänglichen Waldgebiet, in dem auch noch Munition aus dem Zweiten Weltkrieg liegt. Die Feuerwehr hat die etwa 600 Einwohner aus dem Dorf Treisen in Sicherheit gebracht. Ärztechef Gassen fordert deutlich höhere Preise für Alkohol und Zigaretten. Der Chef der Kassenärztlichen Bundesvereinigung sagte der Bild-Zeitung, dass damit vor allem Jugendliche vom Rauchen und Trinken abgehalten werden könnten. Er bringt einen Preis von 20 Euro für die Schachtel Zigaretten ins Spiel. Die Gruppenphase bei der Fußball-WM ist vorbei. Heute startet die K.O.-Runde. Mit Gastgeber Kanada trifft auf Südafrika. Morgen greift Deutschland ins 16-Finale ein. Das Team von Julian Nagelsmann muss gegen Paraguay ran.
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1: 2 Tage nach einem Unfall im Badesee Echz ist ein 14-Jähriger tot geborgen worden. Der Teenager war am Freitag mit Freunden in einem Boot auf dem See unterwegs und ins Wasser gefallen. Die anderen haben versucht, ihn über Wasser zu halten. Trotzdem ging er schließlich unter. Nach umfangreichen Suchmaßnahmen konnte er heute aus dem Wasser geborgen werden. Wegen der Hitze ist der Zugverkehr in Nordrhein-Westfalen weiterhin stark beeinträchtigt. Das Bahnunternehmen National Express, das viele Regionallinien betreibt, meldete heute Probleme unter anderem im Großraum Essen und am Knoten Düsseldorf Hauptbahnhof. Gestern hatte der Betreiber zeitweise alle Linien eingestellt.
0: NRW-Wetter mit KI-Support.
2: Sonne und Wolken wechseln sich am Abend ab, aber es kann auch mal ordentlich krachen. Vereinzelt sind Gewitter mit Starkregen und Hagel dabei. Dazu bei so einem Gewitter auch Sturmböen. In der Nacht sind weiter Gewitter möglich. Die Tiefstwerte liegen bei 19 bis 16 Grad. Morgen meist sonnig. Im Südosten ziehen am Anfang noch ein paar Schauer oder Gewitter durch und lassen dann nach. Maximal werden es 28 Grad.
0: NRW-Verkehr.
2: Im Moment ist alles frei auf den Straßen bei uns in NRW. Keine Staus.
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4: Kurz nach 19 Uhr, ich bin Boris Reyes. Guten Abend. Ja, heute vor 40 Jahren, am 28. Juni 1986, da standen Wham zum allerletzten Mal gemeinsam auf der Bühne. Das Wembley-Stadion war komplett ausverkauft. Die Fans haben geschrien, getanzt, geweint, alles gleichzeitig. George Michael und Andrew Ridgeley, die haben an diesem Abend gezeigt, warum sie die 80er so geprägt haben wie kaum ein anderes Duo. Ein Abschiedskonzert, das eher wie eine riesige Pop-Party wirkte. Und genau dieses Gefühl holen wir euch zurück. Hier sind die beiden mit The Edge of Heaven.

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Die Miami Sound Machine mit Bad Boy. Ja, die Ventilatoren laufen überall auf Turbostufe. Wenn ihr jetzt mal eine Abkühlung braucht, im 88 Summer Radio, da gibt es diesen Sound, der früher im Freibad aus jedem Kofferradio kam. Dazu passt jetzt diese klasse Nummer hier, Made in Germany, fast trotzig geschrieben als ironischen Kommentar auf den grauen Berliner Alltag Anfang der 80er. Kalter Beton, heißer Asphalt und trotzdem so eine Coolness, die man nicht nachbauen kann. Annette Humpe, die hat später mal gesagt, dass sie nie erwartet hätte, dass ausgerechnet dieser Anti-Sommersong so ein Kultstück wird. Hier sind Ideal mit Monotonie. Mono.

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1: Wir beamen ins Jahr 1987. In den britischen Charts hüpfen die Pet Shop Boys genau heute am 28. Juni auf Platz 1. Mit It's a Sin schafften es Neil Tennant und Chris Lowe in 11 Ländern auf Platz 1 der Charts, darunter auch in Deutschland. Und wir gehen ins Jahr 1989. Der Eurodance der späteren 90er kündigt sich soundmäßig bereits an. Das Projekt Mysterious Art aus dem Raum Frankfurt belegt Platz 2 in den deutschen Charts mit Das Omen.
2: Das Omen.
0: 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NRW-Wetter mit KI-Support.
3: Sonne und Wolken wechseln sich am Abend ab, aber es kann auch mal ordentlich krachen. Vereinzelt sind Gewitter mit Starkregen und Hagel dabei, dazu bei so einem Gewitter auch Sturmböen. In der Nacht sind weiter Gewitter möglich, die Tiefstwerte liegen bei 19 bis 16 Grad. Morgen meist sonnig, im Südosten ziehen am Anfang noch ein paar Schauer oder Gewitter durch und lassen dann nach, maximal werden es 28 Grad.
0: NRW-Verkehr.
3: Im Moment ist alles frei auf den Straßen bei uns in NRW. Keine Staus.
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0: mit Hansing High and Low. So, jetzt wird es noch mal ein bisschen rockiger. Dafür haben wir ja auch ein eigenes Radio, 80s Rock, online und in der App rund um die Uhr hörbar. Alles, was Gitarren, große Refrains und Stadion-Vibes hat. Apropos Stadion, Starship, die sind dieses Jahr live bei den großen 80er-Shows dabei. Am 18. Juli im Volksparkstadion Hamburg und am Samstag, den 25. Juli in der Veltins Arena. Also zwei Chancen, die Jungs mal mit echtem Stadion-Echo zu erleben. We Built the City, das klingt ja so, als würde es um eine bestimmte Stadt gehen. Tut es aber überhaupt nicht. Es ist eher eine Hymne auf die Musikszene selbst und darauf, wie Künstler ihre Stadt bauen, hat uns Sänger Mickey Chalmers mal verraten.
1: Hello everybody, this is Mickey Chalmers of Starship and you're listening to We Built This City by Starship. And believe me, it was never meant to be about just one city. To me, it's about cities everywhere, all over the world, filled with people who love music and believe in the power of rock and roll to make the world a better place.
0: Hier sind sie, Starship mit We Built This City.

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1: Im Studio Nanju Kuhlmann. 41,7 Grad, das ist die höchste jemals in Deutschland gemessene Temperatur. Sie wurde heute in Brandenburg gemessen, in Koschen nahe der polnischen Grenze. Damit hat es jetzt 3 Tage in Folge je einen neuen Hitzerekord gegeben. 41,3 waren es am Freitag in Saarbrücken, 41,5 gestern in Drewitz in Sachsen-Anhalt. In Rheinland-Pfalz ist ein Dorf wegen eines Waldbrandes evakuiert worden. Das Feuer war gestern ausgebrochen und wütet in einem steilen, schwer zugänglichen Waldgebiet, in dem auch noch Munition aus dem Zweiten Weltkrieg liegt. Die Feuerwehr hat die etwa 600 Einwohner aus dem Dorf Treisen in Sicherheit gebracht. Helfer aus Deutschland sind im Erdbebengebiet von Venezuela eingetroffen. Rund 50 Frauen und Männer des THW haben auch 4 Spürhunde dabei. Sie sollen helfen, Überlebende in den Trümmern zu finden. Von dem Doppelbeben sind laut den Vereinten Nationen fast 7 Millionen Menschen betroffen. Die Zahl der Toten ist auf über 1.400 gestiegen. Bei der Fußball-WM startet heute die K.O.-Runde. Mitgastgeber Kanada trifft im ersten 16-Finale auf Südafrika. Deutschland ist morgen dran und spielt gegen Paraguay. Bei einem Sieg würde das DFB-Team im Achtelfinale auf Frankreich oder Schweden treffen.
0: NRW-Wetter mit KI-Support.
2: Sonne und Wolken wechseln sich am Abend ab, aber es kann auch mal ordentlich krachen. Vereinzelt sind Gewitter mit Starkregen und Hagel dabei. Dazu bei so einem Gewitter auch Sturmböen. In der Nacht sind weiter Gewitter möglich. Die Tiefstwerte liegen bei 19 bis 16 Grad. Morgen meist sonnig. Im Südosten ziehen am Anfang noch ein paar Schauer oder Gewitter durch und lassen dann nach. Maximal werden es 28 Grad.
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Mann, ich war ja eh ein riesen Cure-Fan. Wobei ich sagen muss, dass mir eigentlich eher die ruhigeren Stücke gefallen haben von den ersten Alben. Also da bin ich total drin aufgegangen. Oder diese etwas düsteren, sagen wir es mal so. Also was Leute teilweise als depressiv bezeichnen, bezeichne ich eher als lebensbejahend, weil es in mir genau das Gegenteil auslöst. Keine Depression, sondern eher eine ganz große Kraft und eine ganz große Leidenschaft.

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2: Sonne und Wolken wechseln sich am Abend ab, aber es kann auch mal ordentlich krachen. Vereinzelt sind Gewitter mit Starkregen und Hagel dabei. Dazu bei so einem Gewitter auch Sturmböen. In der Nacht sind weiter Gewitter möglich. Die Tiefstwerte liegen bei 19 bis 16 Grad. Morgen meist sonnig, im Südosten ziehen am Anfang noch ein paar Schauer oder Gewitter durch und lassen dann nach. Maximal werden es 28 Grad.

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1: Im Studio Nanju Kuhlmann. Ein Hitzerekord jagt den nächsten. In Deutschland ist heute den dritten Tag in Folge ein neuer Temperaturhöchstwert gemessen worden. Und zwar 41,7 Grad im brandenburgischen Koschen an der polnischen Grenze. Gestern lag Drewitz in Sachsen-Anhalt mit 41,5 Grad an der Spitze. Freitag war es Saarbrücken mit 41,3 Grad. Nach dem schweren Erdbeben in Venezuela haben Einsatzkräfte des Technischen Hilfswerks mit der Suche nach Verschütteten begonnen. Rund 50 Männer und Frauen haben auch 4 Spürhunde dabei. Sie sollen helfen, Überlebende in den Trümmern zu finden. In Rheinland-Pfalz ist ein Dorf wegen eines Waldbrandes evakuiert worden. Das Feuer war gestern ausgebrochen und wütet in einem steilen, schwer zugänglichen Waldgebiet, in dem auch noch Munition aus dem Zweiten Weltkrieg liegt. Die Feuerwehr hat die etwa 600 Einwohner aus dem Dorf Treisen in Sicherheit gebracht. Ärztechef Gassen fordert deutlich höhere Preise für Alkohol und Zigaretten. Der Chef der Kassenärztlichen Bundesvereinigung sagte der Bild-Zeitung, dass damit vor allem Jugendliche vom Rauchen und Trinken abgehalten werden könnten. Er bringt einen Preis von 20 Euro für die Schachtel Zigaretten ins Spiel.
0: NRW-Wetter mit KI-Support.
2: Wolkig bis wechselnd geht's durch die späten Abendstunden und es kann immer öfter rumpeln. Gewitter werden in der Nacht häufiger, teils mit Starkregen, Hagel und rund um die Zellen auch mal Sturmböen dabei. Die Tiefstwerte liegen bei 19 bis 16 Grad. Morgen wird's dann insgesamt freundlicher, die Schauer und Gewitter lassen in der ersten Tageshälfte nach und maximal sind 28 Grad drin.
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0: 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Spider-Murphy Gang, Skandal im Sperrbezirk. Skandal
1: im Sperrbezirk. 1981 klingeln in Deutschland die Telefone heiß. Die Spider-Murphy Gang sorgt mit Skandal im Sperrbezirk für Aufregung und Protest. Radiosender boykottieren den Song, doch genau das macht ihn noch beliebter. Was es mit der mysteriösen Nummer 32 16 8 auf sich hat, auch das erzähle ich euch in meinem Podcast.

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2: Wolkig bis wechselnd geht's durch die späten Abendstunden und es kann immer öfter rumpeln. Gewitter werden in der Nacht häufiger, teils mit Starkregen, Hagel und rund um die Zellen auch mal Sturmböen dabei. Die Tiefstwerte liegen bei 19 bis 16 Grad. Morgen wird's dann insgesamt freundlicher, die Schauer und Gewitter lassen in der ersten Tageshälfte nach und maximal sind 28 Grad drin.

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1: Im Studio Cornelius Dreger. Ein Hitzerekord jagt den nächsten. In Deutschland ist heute den dritten Tag in Folge ein neuer Temperaturhöchstwert gemessen worden. Und zwar 41,7 Grad im brandenburgischen Koschen an der polnischen Grenze. Gestern lag Drewitz in Sachsen-Anhalt mit 41,5 Grad an der Spitze. Freitag war es Saarbrücken mit 41,3 Grad. Nach dem schweren Erdbeben in Venezuela haben Einsatzkräfte des Technischen Hilfswerks mit der Suche nach Verschütteten begonnen. Rund 50 Frauen und Männer haben auch 4 Spürhunde dabei. Sie sollen helfen, Überlebende in den Trümmern zu finden. Die USA und der Iran liefern sich weiter gegenseitige Angriffe. Das US-Militär hat mehrere Stellungen angegriffen. Präsident Trump hat dem Land mit der kompletten Zerstörung gedroht. Er wirft dem Iran vor, gegen das Waffenstillstandsabkommen verstoßen zu haben. Formel-1-Pilot George Russell hat den Großen Preis von Österreich gewonnen. Er war im Mercedes schneller als Max Verstappen im Red Bull und Kimi Antonelli im zweiten Silberpfeil. Antonelli bleibt Gesamtführender, Russell schiebt sich durch den Sieg auf Rang 2.
0: NRW-Wetter mit KI-Support.
2: Wolkig bis wechselnd geht's durch die späten Abendstunden und es kann immer öfter rumpeln. Gewitter werden in der Nacht häufiger, teils mit Starkregen, Hagel und rund um die Zellen auch mal Sturmböen dabei. Die Tiefstwerte liegen bei 19 bis 16 Grad. Morgen wird's dann insgesamt freundlicher, die Schauer und Gewitter lassen in der ersten Tageshälfte nach und maximal sind 28 Grad drin.
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0: American Way of Pop Music. Thomas Anders von Modern Talking über Hall & Oates. Out of Touch.
1: Ja, damit verbinde ich natürlich meine Zeit in Amerika. Ich habe ja ein paar Jahre in Los Angeles gelebt. Und das war die ganz, ganz große Zeit von den beiden. Egal welchen Sender man anschaltete, man hörte immer deren Songs. Und die waren wirklich übergroß. Ich war sehr traurig, als sie dann irgendwann aufhörten und sich getrennt hatten, weil die haben so für mich typische American 80er Jahre Popmusik gemacht.

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0: Wolkig bis wechselnd geht's durch die späten Abendstunden und es kann immer öfter rumpeln. Gewitter werden in der Nacht häufiger, teils mit Starkregen, Hagel und rund um die Zellen auch mal Sturmböen dabei. Die Tiefstwerte liegen bei 19 bis 16 Grad. Morgen wird's dann insgesamt freundlicher. Die Schauer und Gewitter lassen in der ersten Tageshälfte nach und maximal sind 28 Grad drin.

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1: Im Studio Cornelius Dreger. 41,7 Grad, das ist die höchste jemals in Deutschland gemessene Temperatur. Sie wurde am Nachmittag in Brandenburg gemessen, in Koschen nahe der polnischen Grenze. Damit hat es jetzt 3 Tage in Folge je einen neuen Hitzerekord gegeben. 41,3 Grad waren es am Freitag in Saarbrücken, 41,5 gestern in Drewitz in Sachsen-Anhalt. Nach dem schweren Erdbeben in Venezuela haben Einsatzkräfte des Technischen Hilfswerks mit der Suche nach Verschütteten begonnen. Rund 50 Frauen und Männer haben auch 4 Spürhunde dabei. Sie sollen helfen, Überlebende in den Trümmern zu finden. Der Waffenstillstandsdeal zwischen den USA und dem Iran bleibt brüchig. Das US-Militär hat erneut Stellungen im Iran angegriffen. Teheran schoss Raketen auf US-Stützpunkte. Hintergrund ist ein iranischer Angriff auf einen Frachter in der Straße von Hormuz. George Russell hat den großen Preis von Österreich der Formel 1 gewonnen. Der Mercedes-Pilot gewann vor Ex-Weltmeister Max Verstappen im Red Bull und WM-Spitzenreiter Kimi Antonelli im 2. Silberpfeil. Nico Hülkenberg fuhr im Audi als einziger Deutscher im Feld auf Platz 12.
2: NRW-Wetter mit KI-Support.
3: Wolkig bis wechselnd geht's durch die späten Abendstunden und es kann immer öfter rumpeln. Gewitter werden in der Nacht häufiger, teils mit Starkregen, Hagel und rund um die Zellen auch mal Sturmböen dabei. Die Tiefstwerte liegen bei 19 bis 16 Grad. Morgen wird's dann insgesamt freundlicher, die Schauer und Gewitter lassen in der ersten Tageshälfte nach und maximal sind 28 Grad drin.
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1: Ende der 80er tanzt Europa zu The Only Way Is Up. Im Rampenlicht steht die Sängerin Yes. Stark, fröhlich, unbesiegbar. 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
1: Wolkig bis wechselnd geht's durch die späten Abendstunden und es kann immer öfter rumpeln. Gewitter werden in der Nacht häufiger, teils mit Starkregen, Hagel und rund um die Zellen auch mal Sturmböen dabei. Die Tiefstwerte liegen bei 19 bis 16 Grad. Morgen wird's dann insgesamt freundlicher, die Schauer und Gewitter lassen in der ersten Tageshälfte nach und maximal sind 28 Grad drin.

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1: Im Studio Cornelius Dreger. Ein Hitzerekord jagt den nächsten. In Deutschland ist heute den dritten Tag in Folge ein neuer Temperaturhöchstwert gemessen worden. Und zwar 41,7 Grad im brandenburgischen Koschen an der polnischen Grenze. Gestern lag Drewitz in Sachsen-Anhalt mit 41,5 Grad an der Spitze. Freitag war es Saarbrücken mit 41,3 Grad. Nach dem schweren Erdbeben in Venezuela haben Einsatzkräfte des Technischen Hilfswerks mit der Suche nach Verschütteten begonnen. Rund 50 Frauen und Männer haben auch 4 Spürhunde dabei. Sie sollen helfen, Überlebende in den Trümmern zu finden. Die USA und der Iran liefern sich weiter gegenseitige Angriffe. Das US-Militär hat mehrere Stellungen angegriffen. Präsident Trump hat dem Land mit der kompletten Zerstörung gedroht. Er wirft dem Iran vor, gegen das Waffenstillstandsabkommen verstoßen zu haben. Kanada steht als erstes Team im WM-Achtelfinale. Der Co-Gastgeber setzte sich gegen Südafrika mit 1:0 durch. Der Siegtreffer fiel erst in der Nachspielzeit. Für Deutschland wird's dann am Montagabend ernst. Gegner im 16. Finale ist Paraguay.
0: NRW-Wetter mit KI-Support.
2: Wolkig bis wechselnd geht's durch die späten Abendstunden und es kann immer öfter rumpeln. Gewitter werden in der Nacht häufiger, teils mit Starkregen, Hagel und rund um die Zellen auch mal Sturmböen dabei. Die Tiefstwerte liegen bei 19 bis 16 Grad. Morgen wird's dann insgesamt freundlicher, die Schauer und Gewitter lassen in der ersten Tageshälfte nach und maximal sind 28 Grad drin.
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3: Als ich noch ein Teenager war, arbeitete ich bei Virgin Records, Manchesters wichtigster Schallplattenladen. Ich kannte fast alle coole Musiker und Labelmanager der Stadt. Zu Ende 1977 gründete ich zusammen mit 3 Freunden eine Punkband. Wir nannten uns The Frantic Elevators. Mick Hucknall war ein alter Artschool-Freund von mir und er war unser Sänger und Frontman. Und obwohl ich eine Les Paul-Gitarre hatte, spielte ich Bass. Jeden Sonntag proben wir in einer sogenannten Working Men's Club. Das ist so eine Art Sozialclub für die Arbeiterklasse. Mick hat dort als Gläsersammler am Samstagabend gearbeitet. Und dieser Raum hat einen penetranten Gestank. Es roch nach alten Zigaretten und Bier und die Füße klebten immer am Boden. Aber wir waren anscheinend nicht so schlecht als New Wave Band und durch meine Musikkontakte spielten wir sogar ein paar gute Gigs. Aber in 1978, als wir den Support für Sham 69 im berüchtigten Rafters Club spielten, wusste ich schon, dass ich nicht mehr lange in dieser Band spielen würde. Ich hatte den Absicht, Manchester zu verlassen und nach Deutschland zu fahren, hauptsächlich um obskure Krautrock-Schallplatten zu kaufen. Mick war sauer und zerstört, als ich ihm in unserer Lokalkneipe sagte, dass ich aussteigen wollte. Anscheinend waren wir gerade an der Klippe des Erfolgs. Aber ich wollte nach Deutschland zurück und Europa entdecken. Also verließ ich die Band. Und weil ich das meiste organisierte, brach die Band zusammen. Aber es gab ein Happy End. Mick Hucknall gründete Simply Red und wurde sehr erfolgreich. Aber das ist nicht der Punkt. Bevor es Depeche Mode gab, gab es genauso einen Freundeskreis. 3 Jungs, die sich aus der Schule kennen, die zusammen Musik machen wollen, eine Band aufbauen. Sie holen einen Sänger dazu und sie haben Erfolg. Und dann sagte genau der aus der Band, der alles angeleiert hat, der die Songs geschrieben und den Sound kreiert hat, sorry Leute, ich bin raus. Ich spreche natürlich von Vince Clarke. In der ersten Folge von The Story of Depeche Mode habe ich über die schwere Krise der Band Anfang bis Mitte der 90er gesprochen. Dieses Mal geht es um die Anfänge, die ersten Auftritte und die ersten Erfolge. Und um einen ganz entscheidenden Krisenmoment in der frühen Bandgeschichte. Den Ausstieg von Vince Clarke, der alles verändern würde. Mein Name ist Mark Rieder und ich bin selbst Musiker und Produzent. Und in meinem Podcast über Depeche Mode will ich heute der Frage nachgehen, was Depeche Mode schon in ihren Anfängen von allen anderen Bands unterschieden hat.
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3: Basildon, 1980. Falls du nicht zufällig ein echter Depeche Mode Fan bist, hast du von Basildon wahrscheinlich noch nie was gehört. Stadt liegt östlich von London. Der Zug vom Basildon Hauptbahnhof nach London braucht nur 35 Minuten. Eine typische Suburbien-Pendlerstadt. Brav, sauber, gepflegt und neu. Denn Basildon hat zwar einen alten Kern, ist aber hauptsächlich bekannt als eine sogenannte New Town. Eine Arbeiterstadt, die größtenteils nach dem Krieg aus dem Boden gestampft wurde. Alles in Basildon ist neu. Die Häuser, die Schulen, die Pubs. Eine Stadt ohne Vergangenheit. Daran erinnert sich auch Deb Denney. Sie ist die Ex-Freundin von Vince Clark und kennt die Jungs schon aus den früheren Tagen vor ihrem Durchbruch.
4: Basildon was a new town. It was built as a overflow from London.
5: Basildon war eine New Town, gebaut als Vorort von London. Als wir damals dort aufgewachsen sind, haben wir gar nicht gemerkt, dass es da keine alten Leute gab. Die ältesten Einwohner waren unsere Eltern und die waren in ihren 20ern.
4: Everything was brand new.
5: Alles war brandneu. Die Straßen, die Schulen, die Häuser. Und wie gesagt, es gab keine alten Leute, die uns gesagt haben, mach dies nicht oder das nicht. Es war für uns eine Zeit ohne große Einschränkung.
4: We had very unrestricted, you know, times.
3: Dave Garn beschreibt seine Heimatstadt Jahre später als einen kalten und perfekten Ort für Arbeiter. Dieses harte Urteil versteht man besser, wenn man in Daves Kindheit und Jugend schaut. Denn Dave wuchs in schwierigen Verhältnissen auf. Seine Eltern trennten sich nach seiner Geburt, seine Mutter heiratete, Dave wird adoptiert und sein Adoptivvater stirbt, als Dave gerade 10 Jahre alt ist. Schon mit 13 Jahren hatte Dave wahrscheinlich PTSD, Post-Traumatic Stress Disorder. Er geht unter die Punks, randaliert, klaut Autos und landet zwischenzeitlich im Jugendknast. Mit so einer Biografie ist es also ziemlich wahrscheinlich, dass du zu der Stadt, in der du aufgewachsen bist, kein gutes Verhältnis hast. Deb zum Beispiel erinnert sich ganz anders, positiver an dieser Zeit.
5: Es gab einfach so viele Kids in Basildon und wir waren alle etwa im gleichen Alter. Der beste Pub damals, das war das Highway. Und das Tolle daran war, dass dort alle möglichen Leute zusammenkamen. Skinheads und Rockabillys, Fans elektronischer Musik und Soul-Liebhaber. Und wir gingen alle in den gleichen Club. Und trotz der unterschiedlichen Musikstile und Styles kannte jeder jeden. Und es war damals nicht wichtig, worauf du stehst.
3: Und so, ziemlich jeder geht damals in einem Club namens Crocs im Nachbarort Southend-on-Sea. Eine gewisse Boy George hatte hier mit seinem Band Culture Club seinem ersten Auftritt. Deb Denney war damals mittendrin.
4: The biggest thing for us in Basildon was Southend. So you had a Croc.
5: Für uns in Basildon war der Nachbarort Southend-on-Sea das Größte. Da gab es diesen genialen kleinen Laden namens Crocs, in dem so viele Bands gespielt haben. Also sahen wir wirklich viele gute Bands. Und das hat viele Jungs, auch einige Mädchen, ermutigt, ihre eigene Band zu starten.
3: Das galt auch für Vince, Andy und Martin. Die drei gingen damals alle auf die Nicholas Comprehensive School. Alle drei interessieren sich für Musik. Vince und Andy sind in einer Band namens No Romance in China. Martin ist Mitglied von Norman and the Worms. Das war eigentlich die Band von Phil Burdett.
6: Ich habe 10 Alben gemacht, aber ich bin berühmt, weil ich in Norman and the Worms war. Story of my life.
3: Das ist Phil. Ein wahnsinnig netter Mensch, der Martin auch Gitarrenspielen beigebracht hatte.
6: Ich habe Martin damals Gitarre beigebracht. Also er hat sich das meiste selbst beigebracht. Ich habe ihm ein paar Sachen gezeigt und so kam es dann, dass wir uns getroffen und Sachen geschrieben haben.
3: Sie hatten Auftritte und die Band wurde irgendwann auch größer. Doch jetzt wollten Vince und Andy etwas Neues machen. Zusammen mit Martin, den sie überredeten, dabei zu sein. Wobei wirklich überreden mussten sie Martin wahrscheinlich nicht. Denn Martin hatte sich irgendwann einen Synthesizer geleistet und der bekam fortan Martins volle Aufmerksamkeit. Phil erinnert sich, wie sich Norman and the Worms ohne Streit und Stress langsam auflöst.
6: Wir sind einfach so auseinandergedriftet. Es gab jetzt kein "Das war's jetzt mit der Band, ihr spielt jetzt alle Synthesizer und ich bleibe bei Folk." Also sowas gab's nicht.
3: Vince, Andrew und Martin hatten sich vorgenommen, einen ganz neuen Sound zu kreieren. Elektronische Popmusik wie Kraftwerk, Fat Gadget oder Human League hat es ihnen angetan. Synthesizer wie der Moog Prodigy, den Martin nun besitzt, sind der neueste Schrei und ersetzen auf einfache Weise die herkömmlichen Instrumentalklänge. Keine jahrelange Musikunterricht mehr und endloses Üben. Das Gegenteil ist der Fall. Stecke rein, einschalten, auf geht's. Hinzu kommt, dass der Synthesizer leicht zu transportieren ist. Und das ist wichtig, wenn man erstmal nur mit Bus und Bahn unterwegs ist. Ihr gemeinsames Projekt nennen sie Composition of Sound. Ihre Vorbilder sind Bands wie The Human League und Soft Cell, die uns mit Songs wie diesem hier erfreuen.

Band hat ein Problem. Martin war einer, der in der Schule Cricket gespielt hatte, der als Austauschschule Deutschland kennenlernte und seit 1977 in einer Bank in London arbeitete. Vince Clarke war schon immer Musiker, durch und durch. Er spielte Geige und Klavier, aber er war so eher ein introvertierter Typ. Und Fletch war lange in der Kirchenjugend aktiv und arbeitete nach dem Abitur bei einer Versicherung. Keine von ihnen war sogenanntes Frontman-Material. Doch dann wird Vince bei einem Gig auf eine schmächtige Roadie aufmerksam. Der Typ sieht schon gut aus, trägt stylisch Klamotten und sang beim Auftritt einer anderen Band einfach so zum Spaß David Bowies Heroes mit.

Heinz war baff. Wie jetzt? Singen konnte der auch noch? Der fragte diesen Typen, ob er bei Composition of Sound mitmachen will. Als Sänger, als Frontmann. Und der sagte, ja, okay, klar, bin dabei. Ohne Probe, ohne Vorsingen. Einfach so. Welcome to the band, Dave Gahan. Die Jungs treffen sich zunächst alle abendlich in der Garage von Vince Clarks Eltern, um zu proben.

0: betrachtet man die vier Bandmitglieder genauer, haben sie erstaunlich unterschiedliche Charaktere. Dave, der stadtbekannte Rabauke, Martin, das behütete Kind, Vince, der Einzelgänger und dazu Andy, ein ruhiger Normalo. Die Frage, wie diese vier Jungs zueinander gefunden haben, ist total berechtigt. Deb, die damals ja ganz nah an der Band dran war, hat darauf eine Antwort.
1: When you see where Vince grew up and where Martin grew up, it's just literally a stone's throw from each other.
2: Wenn du dir anschaust,

0: person you'd know, and then you'd get introduced to all their friends. It was really great times back then.
1: Jeder kannte also jeden. Und jede, der Musik machte, kannte damit auch alle anderen, die Musik machten. Und jede, der was mit einer Band machen wollte, wusste von anderen, die das Gleiche wollten. Und trotz aller Unterschiede, gemeinsam werden die vier den Grundstein für eine der erfolgreichsten Bands der Welt legen. Dave ist der einzige von ihnen, der sich schon früh für Mode und Kunst interessiert. Der Name Composition of Sound gefällt ihm eigentlich gar nicht. Er will etwas Ausgefallenes, Modernes. Als Vince und er gerade dabei sind, der erste Gig zu organisieren, meldet sich das Hope and Anchor, ein Pub aus London. Ziemlich legendär für ihre Punk-Gigs. Den Laden gibt es immer noch. Eine Vorband hat für den gleichen Abend abgesagt und die suchen dringend Ersatz. Dave und Vince sagen sofort zu. Als sie nach dem Namen ihrer Band gefragt werden, fällt Daves Blick auf ein paar herumliegende Zeitschriften. Unter anderem das französische Modemagazin Depeche Mode. Ohne lange nachzudenken, erklärte er, die Band heiße Depeche Mode und dabei soll es bleiben. Die frisch gebackene Band Depeche Mode nimmt zunächst ein Demo mit 3 Songs auf. Alle stammen aus der Feder von Vince Clarke. Die schicken sie an Clubs und Labels und bei den Clubs kommen sie gut an. Schnell haben sie ihre ersten Auftritte in kleinen, aber angesagten Läden.

0: den Labels Fehlanzeige. Obwohl Dave und Vince die Labels persönlich abklappern und vorsprechen, hat niemand Interesse. Don't call us and we won't call you either. Bei Rough Trade, einem Independent Label, treffen sie in dieser Phase auf den Mann, der aus Depeche Mode Depeche Mode machen wird, Daniel Miller. Miller ist bekannt dafür, sich für elektronische Musik zu interessieren und ist außerdem nach dem Erfolg seiner eigenen Single als The Normal, TVOD, Warm Leatherette, gerade dabei, sein eigenes Label Mute Records aufzubauen. Also eigentlich genau die richtige Anlaufstelle. Aber Miller winkt ab.
1: I walked into the office in a bad mood and then there was a guy who was well known.
2: Ich kam ins Büro und war wirklich schlecht gelaunt. Und dann war da dieser Typ, sehr bekannt in der britischen Musikindustrie, ein brillanter Promoter. Und er war da mit diesen vier Kids und meinte, die soll ich mir mal anhören. Und ich habe ihm nur gesagt, ja, ich habe wirklich ganz andere Probleme. Und das war's.
1: Do you want to have a listen? I said, no, I haven't got time now, I've got to sort this problem out. And that was it.
0: Und ich muss hier nochmal die großartige Anne Haffmanns aus der ersten Folge zitieren, als sie über den Einfluss von Daniel auf die Band spricht.
3: Der war riesig. Der ist halt der Spiritus Rector gewesen, ja.
0: Und nur um das einzuordnen, Daniel ist der Gründer des Plattenlabels Mute Records. Und dieses Label hat seine eigene Geschichte, die einen eigenen Podcast verdient. Hier sind ein paar Künstler, die bei Mute Records unter Vertrag waren. Fat Gadget, Duff, Yazoo, Silicon Teens, Moby, Nick Cave, Laibach, Goldfrapp, Erasure, Nietzsche Ebb, Apparat und Liars. So, anyway, das Treffen findet nicht statt. Aber wie wir alle wissen, manchmal gibt dir das Schicksal eine zweite Chance. Wenn du an Schicksal glaubst. Denn kaum 3 Monate später treffen Miller und Depeche Mode wieder aufeinander. Bei einem Konzert von Fat Gadget, der Miller zu diesem Zeitpunkt schon als erste Band unter Vertrag hat.
1: The first time I ever saw them was at the Bridge House Pub in Canning Town in East London.
2: Das erste Mal habe ich sie im Bridge House Pub in Canning Town in East London gesehen. Ein kleiner Pub, der aber eine beachtliche Reputation in Sachen Musik hatte. Und sie waren damals Support für einen unserer anderen Künstler, Fat Gadget. Und ich hatte mich entschlossen, die Vorband anzuschauen und das war Depeche Mode. Da waren vielleicht 10 Leute, alles ihre Kumpels. Ich glaube, das war im Oktober 1980.
1: Yeah, that was the first time I saw them. I think it was October 1980.
4: So can you remember what that last?
0: Und erinnerst du dich noch an der erste Auftritt?
1: Yeah, I remember it really well actually. I mean, there was 4 teenagers on stage. 3 of them were behind most minimal synthesizer you could buy in those days.
2: Ja, es war sehr gut. Da standen 4 Teenager auf der Bühne, 3 von ihnen hinter den einfachsten Synthesizern, die man kaufen konnte, die billigsten, die es gab, und die hatten sie auf gestapelte Bierkästen gestellt.
1: Then there was this guy, the lead singer. And he had this kind of gothic kind of underlighting thing on him, so he looked kind of scary.
2: Und dann war da

0: dieser Sänger. Der kam gothic rüber, auch wegen des Lichts von unten. Das sah gruselig aus. Naja, nicht wirklich. Es sollte wohl gruselig aussehen, tat's aber nicht. Ich stand die ganze Zeit wie angewurzelt da, denn das, was da aus den Lautsprechern kam, war wirklich unglaublich. Zuerst mal die Songs. Ich erinnere mich nicht an alle, aber einige landeten später auf ihrem ersten Album. Und dann spielten sie einen Song, ich glaube, es war Photographic, und ich dachte, Mann, ist das ein guter Song. Und ab da wurde es dann immer besser. Die Lieder waren sehr gut arrangiert und das mit drei Synthesizern und einem Drumcomputer. Also das hat mich schier umgehauen.
1: They were so well arranged, just with three monophonic synthesizers and a very simple drum machine. And I was just like blown away basically.

0: was Daniel Miller Depeche sieht, ist er sofort überzeugt. Das ist die Band, nach der er gesucht hat. Aber Daniel ist nicht naiv.
1: Ich meine, wenn etwas zu gut ist, um wahr zu sein, dann ist es meistens auch nicht wahr.
0: Nächstes Mal in The Story of Depeche Mode, die erste Single, das erste Album.
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1: Im Studio Cornelius Dreger. 41,7 Grad, das ist die höchste jemals in Deutschland gemessene Temperatur. Sie wurde am Nachmittag in Brandenburg gemessen, in Koschen nahe der polnischen Grenze. Damit hat es jetzt 3 Tage in Folge je einen neuen Hitzerekord gegeben. 41,3 Grad waren es am Freitag in Saarbrücken, 41,5 gestern in Drewitz in Sachsen-Anhalt. In Venezuela haben Helfer nach dem schweren Doppelerdbeben einen Vater und seinen Sohn lebend aus den Trümmern gerettet. Knapp 4 Tage lang haben sie dort ausgeharrt. Die Hoffnung, weitere Überlebende zu finden, schwindet mit jeder Stunde. Mehr als 1400 Menschen starben, Zehntausende werden noch vermisst. Bei der Fußball-WM hat Kanada das erste Achtelfinalticket gelöst. Im ersten K.O.-Rundenspiel gegen Südafrika setzte sich der Co-Gastgeber dank eines Treffers in der Nachspielzeit mit 1:0 durch. Deutschland muss heute am späten Abend ran. Im 16-Finale wartet Paraguay.
2: NRW-Wetter mit KI-Support.
3: Wolkig ist es gerade und ab und zu kann es auch mal nass werden. Richtung Südosten eher mit einem Gewitter dabei und punktuell auch mal kräftiger. Die Temperaturen liegen aktuell zwischen 19 und 16 Grad. Heute am Tag geht's weiter mit Sonne und Wolken und vereinzelt kommen noch Schauer runter. Dazu werden es maximal 25 bis 28 Grad.
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0: mit KI-Support.
1: Wolkig ist es gerade und ab und zu kann es auch mal nass werden. Richtung Südosten eher mit einem Gewitter dabei und punktuell auch mal kräftiger. Die Temperaturen liegen aktuell zwischen 19 und 16 Grad. Heute am Tag geht's weiter mit Sonne und Wolken und vereinzelt kommen noch Schauer runter. Dazu werden es maximal 25 bis 28 Grad.

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1: Im Studio Cornelius Dreger. Ein Hitzerekord jagt den nächsten. In Deutschland ist heute den dritten Tag in Folge ein neuer Temperaturhöchstwert gemessen worden. Und zwar 41,7 Grad im brandenburgischen Koschen an der polnischen Grenze. Gestern lag Drewitz in Sachsen-Anhalt mit 41,5 Grad an der Spitze. Freitag war es Saarbrücken mit 41,3 Grad. Nach dem schweren Erdbeben in Venezuela haben Einsatzkräfte des Technischen Hilfswerks mit der Suche nach Verschütteten begonnen. Rund 50 Frauen und Männer haben auch 4 Spürhunde dabei. Sie sollen helfen, Überlebende in den Trümmern zu finden. Die USA und der Iran liefern sich weiter gegenseitige Angriffe. Das US-Militär hat mehrere Stellungen angegriffen. Präsident Trump hat dem Land mit der kompletten Zerstörung gedroht. Er wirft dem Iran vor, gegen das Waffenstillstandsabkommen verstoßen zu haben. Kanada steht als erstes Team im WM-Achtelfinale. Der Co-Gastgeber setzte sich gegen Südafrika mit 1:0 durch. Der Siegtreffer fiel erst in der Nachspielzeit. Für Deutschland wird es heute Abend ernst.